0: Witter. Die Höchstwerte liegen im Norden zwischen 20 und 29 Grad, sonst bei heißen 30 bis 36 Grad.
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2: Okay.

0: Es wird 3 Uhr.
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2: Ich bin Felix Becker und das wird der Tag. Für hunderttausende Schülerinnen und Schüler in Hessen, Rheinland-Pfalz und im Saarland beginnt heute wieder der Unterricht.
3: In allen drei Bundesländern endeten die Sommerferien am Freitag. Vor allem für die Erstklässler beginnt in den kommenden Tagen ein neuer Lebensabschnitt. Autofahrer müssen sich morgens rund um Schulen wieder auf mehr Verkehr einstellen und sollten besonders auf Kinder achten. Ulrike Klein, Redaktion.
2: In Rom werden auch heute wieder Temperaturen bis 38 Grad erwartet.
4: Deshalb wurde das kostenlose Kulturangebot Die große Kälte aufgrund der anhaltenden Hitze bis zum 14. August verlängert. Das teilte die Stadtverwaltung jetzt mit. Seit Projektstart am 23. Juli seien mehr als 20.000 Menschen in kühle Kinos, Bibliotheken und andere Kulturstätten geflohen. Die Aktion umfasst 9 Kinos in Rom, in denen zweimal am Tag Filmvorführungen bei freiem Eintritt geboten werden. In 11 Bibliotheken werden mit Unterstützung des Zivilschutzes kostenlos Wasserflaschen verteilt. Timo Wiesner, Redaktion.
2: Im britischen Birmingham beginnen heute die Leichtathletik-Europameisterschaften.
5: 7 Tage lang kämpfen die besten Athletinnen und Athleten des Kontinents um die Medaillen. Die ersten Wettbewerbe beginnen bereits am Vormittag. Am Abend stehen unter anderem Entscheidungen auf der Laufbahn auf dem Programm. Die Europameisterschaften werden erstmals in Großbritannien ausgetragen. Insgesamt laufen die Titelkämpfe bis kommenden Sonntag. Noah Ulrich, Redaktion.
2: Zum heutigen internationalen Weltlöwentag schlagen Tierschutzorganisationen erneut Alarm. In den vergangenen 2 Jahrzehnten ist der Bestand wildlebender Löwen in Afrika um fast die Hälfte geschrumpft. Hauptgründe sind der Verlust von Lebensraum und die Wilderei. Umweltverbände fordern zum Aktionstag eine konsequentere Finanzierung von Schutzgebieten und eine verschärfte Verfolgung des illegalen Tierhandels.
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2: In den kommenden Stunden im äußersten Norden zunehmend bewölkt mit etwas Regen. Im Süden und Osten sind noch einzelne Schauer und Gewitter möglich. Die Aussichten: Der Montag präsentiert sich im Norden zunächst noch mit mehr Wolken und etwas Regen. Am Nachmittag wird es freundlicher. Sonst zunächst viel Sonne, später vom Saarland bis zur Oder teilweise kräftige Gewitter. Die Höchstwerte liegen im Norden zwischen 20 und 29 Grad, sonst bei heißen 30 bis 36 Grad.
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0: Es wird 4 Uhr.
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2: Ich bin Felix Becker und das wird der Tag. Für hunderttausende Schülerinnen und Schüler in Hessen, Rheinland-Pfalz und im Saarland beginnt heute wieder der Unterricht.
3: In allen drei Bundesländern endeten die Sommerferien am Freitag. Vor allem für die Erstklässler beginnt in den kommenden Tagen ein neuer Lebensabschnitt. Autofahrer müssen sich morgens rund um Schulen wieder auf mehr Verkehr einstellen und sollten besonders auf Kinder achten. Ulrike Klein, Redaktion.
2: In Rom werden auch heute wieder Temperaturen bis 38 Grad erwartet.
4: Deshalb wurde das kostenlose Kulturangebot Die große Kälte aufgrund der anhaltenden Hitze bis zum 14. August verlängert. Das teilte die Stadtverwaltung jetzt mit. Seit Projektstart am 23. Juli seien mehr als 20.000 Menschen in kühle Kinos, Bibliotheken und andere Kulturstätten geflohen. Die Aktion umfasst 9 Kinos in Rom, in denen zweimal am Tag Filmvorführungen bei freiem Eintritt geboten werden. In 11 Bibliotheken werden mit Unterstützung des Zivilschutzes kostenlos Wasserflaschen verteilt. Timo Wiesner, Redaktion.
2: Im britischen Birmingham beginnen heute die Leichtathletik-Europameisterschaften.
5: 7 Tage lang kämpfen die besten Athletinnen und Athleten des Kontinents um die Medaillen. Die ersten Wettbewerbe beginnen bereits am Vormittag. Am Abend stehen unter anderem Entscheidungen auf der Laufbahn auf dem Programm. Die Europameisterschaften werden erstmals in Großbritannien ausgetragen. Insgesamt laufen die Titelkämpfe bis kommenden Sonntag. Noah Ulrich, Redaktion.
2: Zum heutigen internationalen Weltlöwentag schlagen Tierschutzorganisationen erneut Alarm. In den vergangenen 2 Jahrzehnten ist der Bestand wildlebender Löwen in Afrika um fast die Hälfte geschrumpft. Hauptgründe sind der Verlust von Lebensraum und die Wilderei. Umweltverbände fordern zum Aktionstag eine konsequentere Finanzierung von Schutzgebieten und eine verschärfte Verfolgung des illegalen Tierhandels.
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2: In den kommenden Stunden im äußersten Norden zunehmend bewölkt mit etwas Regen. Im Süden und Osten sind noch einzelne Schauer und Gewitter möglich. Die Aussichten. Der Montag präsentiert sich im Norden zunächst noch mit mehr Wolken und etwas Regen. Am Nachmittag wird es freundlicher. Sonst zunächst viel Sonne, später vom Saarland bis zur Oder teilweise kräftige Gewitter. Die Höchstwerte liegen im Norden zwischen 20 und 29 Grad, sonst bei heißen 30 bis 36 Grad.
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0: Es wird 6 Uhr.
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2: Ich bin Jerome Nussbaum. Als Konsequenz aus dem gescheiterten Drohnenanschlag am Leipziger Flughafen will Bundesinnenminister Dobrindt offenbar die Anti-Drohneneinheit der Bundespolizei stärken.
3: So soll die Zahl der Mitarbeiter im gemeinsamen Drohnenabwehrzentrum von Bund und Ländern verdoppelt werden, auf 300, berichtet die Bild unter Berufung auf Regierungskreise. Außerdem soll das Netz der operativen Stützpunkte von 4 auf 8 Standorte erhöht werden. Inzwischen erhärtet sich der Verdacht auf eine zweite Drohne. Eine Frachtmaschine von DHL soll damit kurz nach der Flughafensperrung wegen der entdeckten Sprengstoffdrohne beim Durchstarten in geringer Höhe zusammengestoßen sein. Nach Überresten wird noch immer gesucht. Ulrike Klein, Redaktion.
2: Linken-Bundeschef Pantisano schließt eine Unterstützung der CDU in Sachsen-Anhalt mit Blick auf die bevorstehende Landtagswahl nicht aus. Es gelte jetzt zu verhindern,

0: Dass eine rechtsextreme Partei dort an die Macht komme, sagte er im ZDF-Sommerinterview.
1: Wir haben in den letzten Jahren als Linke gezeigt, dass wir Verantwortung für dieses Land übernehmen. Also ja. Vor allem dann, wenn es darum geht, die AfD zu verhindern, an die Macht zu kommen. Das machen wir in Thüringen, in Sachsen. Das haben wir auch in Sachsen-Anhalt gemacht, indem wir die Verfassung antifaschistisch auch geprägt haben, um zu verhindern, dass eine rechtsextreme Partei diese verändert. Das heißt, wir haben Verantwortung gezeigt. Die Frage ist, ist der Herr Schulze bereit dazu, diese Verantwortung auch zu tragen und zu übernehmen?
0: Die AfD liegt in Umfragen derzeit deutlich vorn. Der amtierende CDU-Ministerpräsident Schulze könnte daher auf Stimmen der Linken angewiesen sein, um wiedergewählt zu werden. Allerdings lehnt die CDU eine Zusammenarbeit mit der Linken bisher kategorisch ab. Arbeitgeberpräsident Dulger fordert die Politik auf, die tägliche Höchstarbeitszeit durch eine wöchentliche zu ersetzen. Die Spielräume der europäischen Arbeitszeitrichtlinie würden fast überall genutzt, nur nicht in Deutschland, sagte er. Während das deutsche Gesetz die tägliche Arbeitszeit im Grundsatz auf 8 Stunden begrenzt, sieht die EU eine wöchentliche Höchstarbeitszeit von 48 Stunden vor. Im Koalitionsvertrag hatten CDU und SPD vereinbart, eine entsprechende Möglichkeit auch hierzulande zu schaffen. Die Gewerkschaften warnen jedoch vor einem Ende des 8-Stunden-Tages. Wegen des extremen Niedrigwassers im Rhein sind gestern trotz Sonntagsfahrverbots zahlreiche Lkw unterwegs gewesen. In Nordrhein-Westfalen kam es dadurch nach ARD-Recherchen nicht zu mehr Staus als sonst. Dort war das Fahrverbot schon gelockert worden, weil die Frachtschifffahrt wegen der niedrigen Pegelstände derzeit nur eingeschränkt funktioniert. Auch im Saarland, Rheinland-Pfalz und Niedersachsen werden mehr Güter auf die Straßen gebracht. In der zweiten Fußball-Bundesliga sind Cottbus und auch Nürnberg mit deutlichen Siegen in die neue Saison gestartet. Cottbus gewann gegen Hannover mit 3:1. Nürnberg konnte sich mit 3:0 gegen Dresden durchsetzen. Außerdem trennten sich St. Pauli und Greuther Fürth 1:1.
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0: Die Temperaturen liegen im Moment in Köln und in Bonn bei 18 Grad, 19 in Hamburg, 20 in Bremen, Berlin 19, Dresden 21 Grad, Frankfurt am Main 20, Stuttgart 19, München 18 Grad, Erfurt 21 und Münster 19. Im Norden Deutschlands wechseln sich heute Sonne und Wolken ab, da können auch dichtere Wolken dabei sein. Es gibt auch Regenschauer, die im Tagesverlauf ostwärts über die Oder nach Polen abziehen. Sonst wird es heiter bis sonnig sein und auch meist trocken bleiben. Die Höchstwerte liegen im Norden zwischen 19 und 25 Grad, sonst vom Westen in den Südosten zwischen 25 und 36 Grad.
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5: Hey, einen wunderschönen guten Morgen. Wir beginnen gemeinsam eine neue Woche. Kurz nach 6 ist es. Ich bin Mietin Gabriel.

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0: Meine Damen und Herren, ich wünsche euch einen wunderbaren Montagmorgen. Hier beginnt die Frühsendung. Vorbei ist es leider, das schöne Wochenende. Habt ihr das Wochenende so genossen wie ich? Okay, ich bin Meeting Jamriel. Bin bis 10 Uhr hier, okay? Ich passe auf euch auf. Ich betreue euch. Ich sorge für euch. An diesem Montag, 10. August. Ein besonderes Datum. Denn die Schule fängt wieder an. In Rheinland-Pfalz, Saarland und Hessen. Das heißt, vielleicht gibt es auch mal wieder Hörer. Hey, heute ist übrigens Duran Duran Tag. Warum das auch mal Duran Duran Tag heißt. Aber wir nehmen es mal so hin. Und wenn ihr an so einem Duran Duran Tag Geburtstag haben solltet, dann meinen herzlichsten Glückwunsch und ich wuschel durch euer Geburtstagshaar. Ach ja, kennt ihr die DGE und die WHO und so? Die geben ja einen Stuss von sich, warum deren Empfehlungen Kacke sind, klären wir nachher. Ach ja. Dann habe ich auch andere Themen für euch. Ich schicke euch zum Beispiel nach Oberbayern. Und ich habe noch andere spannende Dinge. Zum Beispiel blättern wir ja im Tagebuch der großen Hits. Und haben Musik für die gute Laune.
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0: Hey, einen wunderschönen guten Morgen. Radio Saarschleifenland ist hier. Die Ferien sind zu Ende. Also hören vielleicht ja irgendwelche Leute zu. Vielleicht, man weiß es nicht. Hey, Kaffee schnappen, Kakao, Tee, Wasser, was auch immer. Oder schneidet schon mal eine Melone auf. Ich habe für euch das Wetter, okay? Ein Stuhlkreis. Denn hier kommt die aktuelle RSL-Temperatur.
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0: Die aktuelle RSL-Temperatur liegt zwischen 17 und 19 Grad. Maximal heute 31 Grad. Was kann ich noch sagen? Den ganzen Tag Sonne. Von 6.17 Uhr bis 20.59 Uhr. Klar geht's auch durch die kommende Nacht. Die Werte gehen dann so runter bis auf 16, 17 Grad. Morgen, meine Damen und Herren, Wolken und Sonne im Wechsel. 29 Grad. Am Mittwoch geht's wieder rauf auf 31 Grad. Das war's.
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0: Guten Morgen.

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0: Einen wunderschönen Montagmorgen wünsche ich euch. Hier ist euer Lieblingssender. Wir beginnen gemeinsam eine neue Woche und ein neuer Tag liegt vor uns. Wir blättern mal jetzt im Tagebuch der Großen Hits. Bitte schön, hier spricht Kollege Christian Zimmet.
1: 10. August 1993. Billy Joel steigt mit The River of Dreams in die Charts ein.

1993 ist Billy Joel schon ein alter Hase im Musikgeschäft. 11 Alben hat er veröffentlicht, zahlreiche Hits, unzählige ausverkaufte Tourneen. Die Menschen lieben ihn für seine fröhlichen Songs. Er ist der Piano-Man, der Mann, der immer ein fettes Grinsen im Gesicht hat. Aber auf seinem 12. und letzten Album hört man nochmal einen ganz anderen Billy. Er ist nachdenklich, philosophiert über das Leben, die Liebe, über Vertrauen und Verrat oder auch über das Leben nach dem Tod. Wie im Song The River of Dreams. Woher dieser Stimmungswechsel kommt, ist offen für Spekulationen. Viele glauben, dass der Streit bzw. Rechtsstreit mit seinem Ex-Manager und Schwager dahinter steckt. Der soll ihm Millionen US-Dollar unterschlagen haben. Ob das wirklich der Grund ist, dass die letzte Platte so anders klingt, weiß wohl nur Billy. Fest steht, auch mit dieser Platte hat er wieder einen riesengroßen Erfolg gelandet. Vor allem mit dieser Nummer, The River of Dreams.

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0: Es wird 7 Uhr.
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2: Ich bin Jerome Nussbaum. Als Konsequenz aus dem gescheiterten Drohnenanschlag am Leipziger Flughafen will Bundesinnenminister Dobrindt offenbar die Anti-Drohneneinheit der Bundespolizei stärken.
3: So soll die Zahl der Mitarbeiter im gemeinsamen Drohnenabwehrzentrum von Bund und Ländern verdoppelt werden. Auf 300, berichtet die Bild unter Berufung auf Regierungskreise. Außerdem soll das Netz der operativen Stützpunkte von 4 auf 8 Standorte erhöht werden. Inzwischen erhärtet sich der Verdacht auf eine zweite Drohne. Eine Frachtmaschine von DHL soll damit kurz nach der Flughafensperrung wegen der entdeckten Sprengstoffdrohne beim Durchstarten in geringer Höhe zusammengestoßen sein. Nach Überresten wird noch immer gesucht. Ulrike Klein, Redaktion.
2: Linken-Bundeschef Pantisano schließt eine Unterstützung der CDU in Sachsen-Anhalt mit Blick auf die bevorstehende Landtagswahl nicht aus. Es gelte jetzt zu verhindern, dass eine rechtsextreme Partei dort an die Macht komme, sagte er im ZDF-Sommerinterview.
4: Wir haben in den letzten Jahren als Linke gezeigt, dass wir Verantwortung für dieses Land übernehmen. Also ja. Vor allem dann, wenn es darum geht, die AfD zu verhindern, an die Macht zu kommen. Das machen wir in Thüringen, in Sachsen. Das haben wir auch in Sachsen-Anhalt gemacht, indem wir die Verfassung antifaschistisch auch geprägt haben, um zu verhindern, dass eine rechtsextreme Partei diese verändert. Das heißt, wir haben Verantwortung gezeigt. Die Frage ist der Herr Schulze bereit dazu, diese Verantwortung auch zu tragen und zu übernehmen?
2: Die AfD liegt in Umfragen derzeit deutlich vorn. Der amtierende CDU-Ministerpräsident Schulze könnte daher auf Stimmen der Linken angewiesen sein, um wiedergewählt zu werden. Allerdings lehnt die CDU eine Zusammenarbeit mit der Linken bisher kategorisch ab. Arbeitgeberpräsident Dulger fordert die Politik auf, die tägliche Höchstarbeitszeit durch eine wöchentliche zu ersetzen. Die Spielräume der europäischen Arbeitszeitrichtlinie würden fast überall genutzt, nur nicht in Deutschland, sagt

0: Während das deutsche Gesetz die tägliche Arbeitszeit im Grundsatz auf 8 Stunden begrenzt, sieht die EU eine wöchentliche Höchstarbeitszeit von 48 Stunden vor. Im Koalitionsvertrag hatten CDU und SPD vereinbart, eine entsprechende Möglichkeit auch hierzulande zu schaffen. Die Gewerkschaften warnen jedoch vor einem Ende des 8-Stunden-Tages. Wegen des extremen Niedrigwassers im Rhein sind gestern trotz Sonntagsfahrverbots zahlreiche Lkw unterwegs gewesen. In Nordrhein-Westfalen kam es dadurch nach ARD-Recherchen nicht zu mehr Staus als sonst. Dort war das Fahrverbot schon gelockert worden, weil die Frachtschifffahrt wegen der niedrigen Pegelstände derzeit nur eingeschränkt funktioniert. Auch im Saarland, Rheinland-Pfalz und Niedersachsen werden mehr Güter auf die Straßen gebracht. In der 2. Fußball-Bundesliga sind Cottbus und auch Nürnberg mit deutlichen Siegen in die neue Saison gestartet. Cottbus gewann gegen Hannover mit 3:1. Nürnberg konnte sich mit 3:0 gegen Dresden durchsetzen. Außerdem trennten sich St. Pauli und Greuther Fürth 1:1.
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0: Die Temperaturen liegen im Moment in Köln und in Bonn bei 18 Grad, 19 in Hamburg, 20 in Bremen, Berlin 19, Dresden 21 Grad, Frankfurt am Main 20, Stuttgart 19, München 18 Grad, Erfurt 21 und Münster 19. Im Norden Deutschlands wechseln sich heute Sonne und Wolken ab, da können auch dichtere Wolken dabei sein. Es gibt auch Regenschauer, die im Tagesverlauf ostwärts über die Oder nach Polen abziehen. Sonst wird es heiter bis sonnig sein und auch meist trocken bleiben. Die Höchstwerte liegen im Norden zwischen 19 und 25 Grad, sonst vom Westen in den Südosten zwischen 25 und 36 Grad.
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4: Kurz nach 7 ist es einen wunderschönen Montagmorgen, wünsche ich euch. Ich bin Metin Gabriel.

0: Wenn es um gesunde Ernährung geht, schauen viele von uns ja auf offizielle Stellen. Die Weltgesundheitsorganisation WHO zum Beispiel oder die DGE, die Deutsche Gesellschaft für Ernährung. Also ich pfeife auf beide, ehrlich gesagt. Seit März 2024 empfiehlt die DGE zum Beispiel, dass man maximal ein Ei pro Woche essen sollte. Aber warum sollte man das tun? Was denkt ihr?
1: Also ich mache mir jeden Morgen mein Frühstücksei und ich genieße das auch, weil das kommt vom Bauernhof, wo wirklich auch glückliche Hühner sind, die auch draußen frei laufen, gut ernährt werden. Ich kenne die Leute, die am Markt stehen und ich habe nichts dagegen, wenn ich jeden Tag ein Ei esse.
2: Das Einzige, was ich mir echt vorstellen könnte, wäre die Frage, wie hält man heutzutage Hühner? Ist das noch verträglich? Wenn, dann würde ich schon lieber ein Ei von glücklichen Hühnern essen.
3: Ein Ei pro Woche erscheint mir wenig. Also ich würde sagen, ist Quatsch. Man kann ruhig mehr Eier essen.
4: Für den Mensch ist ja schon Eiweiß wichtig, aber geht da um Mastbetriebe, Haltung und so weiter.
5: Ja, allein schon die gesundheitlichen Aspekte für einen selber. Zu hohen Cholesterin vielleicht, Verfettung der Bevölkerung durchaus möglich oder Tierschutz allgemein.
0: Warum die offizielle Empfehlung der Deutschen Gesellschaft für Ernährung, maximal ein Ei pro Woche zu essen, gar nichts mit unserer Gesundheit zu tun hat und noch weniger mit dem Tierwohl, klären wir in ein paar Minuten mit einem Ernährungs- und Gesundheitswissenschaftler, mit dem wir auch über den Sinn und die Folgen von ein paar anderen solchen offiziellen Empfehlungen sprechen.

0: magst du mal ein Ei pro Woche? Bloß nicht zu viel Fett und Gluten ist eigentlich auch nicht gesund. Das sind keine Meinungen vom Stammtisch. Dabei handelt es sich um offizielle Empfehlungen der Weltgesundheitsorganisation WHO, der Deutschen Gesellschaft für Ernährung, DGE und von vielen Krankenkassen. Das Problem dabei, viele dieser Leitlinien sind entweder veraltet oder werden fehlinterpretiert, so das Forum for Evidence-Based Preventative Health. FEBPH. Die gemeinnützige Organisation setzt sich explizit für evidenzbasierte, also wissenschaftlich fundierte Prävention ein, fordert Überarbeitung veralteter Leitlinien und will Gesundheitsmythen aktiv aus der Welt schaffen. Dazu spreche ich jetzt mit Ernährungs- und Gesundheitswissenschaftler Dr. Sven David Müller. Hi.
1: Hallo, ich grüße Sie.
0: Herr Dr. Müller, wenn diese Empfehlungen nicht korrekt sind, woher kommen die dann?
1: Die Wissenschaft hat natürlich in den letzten Jahren sehr viele Weiterentwicklungen gehabt. Und das Problem ist, dass die offiziellen Leitlinien von der DGE, von der WHO, von medizinischen Organisationen sehr lange brauchen, bis sie entwickelt worden sind und dann auch über viele Jahre gültig sind. Dadurch kommt es dann irgendwann auch zu veralteten Empfehlungen und, was auch passieren kann, dass die Empfehlungen schlicht und ergreifend fehlinterpretiert werden und das kann Folgen für die Gesundheit haben.
0: Fangen wir mal beim Ei an. Die Deutsche Gesellschaft für Ernährung empfiehlt seit März 2024, dass man maximal ein Ei pro Woche essen sollte, wenn das nicht korrekt ist. Warum gibt's dann diese Empfehlung?
1: Das ist wirklich ein perfektes Beispiel für eine Fehlinterpretation einer Leitlinie oder Empfehlung. Die Deutsche Gesellschaft für Ernährung empfiehlt ein Ei pro Woche, nicht aus aktuellen medizinischen Erkenntnissen heraus, sondern um das Klima zu schützen, damit weniger Treibhausgase entstehen. Gesundheitsportale, Patientenorganisationen, Zeitschriften, Bücher, aber auch Krankenkassenpublikationen haben das aber falsch aufgegriffen und daraus eine Herzwarnung gemacht. Dabei ist heute absolut klar und wissenschaftliche Studien zeigen das, dass Hühnereier das kardiovaskuläre, das Herzinfarktrisiko nicht erhöhen, auch bei Diabetikern nicht.
0: Naja, glutenfrei ist ja auch so ein, in Anführungsstrichen, Gesundheitstrend, der auf einer EU-Verordnung basiert. Ist glutenfrei also gesund?
1: Ich selbst leide an Zöliakie, also der Erkrankung, bei der man tatsächlich auf Gluten verzichten muss, wo die Erkrankung auch durch Gluten ausgelöst ist. Menschen, die nicht darunter leiden, haben keine Vorteile für ihre Gesundheit, auch für das Körpergewicht nicht. Im Gegenteil, es kann sogar zu Defiziten kommen, zum Beispiel bei Ballaststoffen, bei Eisen oder Zink, weil glutenfreie Lebensmittel weniger davon enthalten. Eine aktuelle Studie an 10.000 Teilnehmern hat als Beispiel auch ergeben, dass es keinerlei Zusammenhang zum Beispiel zwischen Glutenverzehr und Herzkrankheiten gibt. Das heißt, Gesunde können Gluten ohne Problem aufnehmen.
0: Aber weniger Fett sollte man schon essen, oder?
1: Das würde ich so nicht sagen. Auch wenn seit 4 Jahrzehnten alle Menschen Angst vor Fett haben, Fett reduzieren, um Herzerkrankungen zu vermeiden, um Gewicht abzunehmen. Das Problem ist aber nicht das Fett an sich und auch nicht die Menge, sondern welches Fett aufgenommen wird. Die ungesättigten Fettsäuren, die in Ölen, in hochwertigen Ölen, in Samen, Nüssen oder Seefisch vorhanden sind, die sind gut und können das Herz-Kreislauf-Risiko sogar senken und lassen uns sogar besser abnehmen. Und dann ist noch ein weiteres Problem, die Menschen essen dann stattdessen etwas anderes. Und im Rahmen der Fettarmwelle hat das tatsächlich hinterlassen, dass ganz viele Menschen mehr Zucker und Weißmehl essen und das hat dann medizinische Folgen wie die Entstehung einer Fettleber oder eines Typ-2-Diabetes.
0: Was kann man nun tun gegen diese Fehlinformationen und Fehlinterpretationen?
1: Nicht alle Gesundheitsempfehlungen von offiziellen Stellen wie Krankenkassen beruhen automatisch auf gesicherten wissenschaftlichen Erkenntnissen. Wir fordern, dass alles Evidenz, also wissenschaftsbasiert ist und dass Leitlinien ausreichend oft angepasst werden. DGE, WHO, EU und auch medizinische Fachgesellschaften müssen sich viel mehr an den aktuellen Forschungsstand anpassen und veraltete Empfehlungen und Leitlinien nicht mehr herausgeben, denn das kostet real Gesundheit und Geld und das muss nicht sein.
0: Ernährungs- und Gesundheitswissenschaftler Dr. Sven David Müller, ich danke Ihnen für diese Einblicke und Erklärungen.
1: Vielen Dank.

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0: Hey, einen wunderschönen guten Morgen. Radio Saarschleifenland ist hier. Die Ferien sind zu Ende. Also hören vielleicht ja irgendwelche Leute zu. Vielleicht, man weiß es nicht. Hey, Kaffee schnappen, Kakao, Tee, Wasser, was auch immer. Oder schneidet schon mal eine Melone auf. Ich habe für euch das Wetter, okay? Ein Stuhlkreis. Denn hier kommt die aktuelle RSL-Temperatur.
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0: Die aktuelle RSL-Temperatur liegt zwischen 17 und 19 Grad. Maximal heute 31 Grad. Was kann ich noch sagen? Den ganzen Tag Sonne. Von 6.17 Uhr bis 20.59 Uhr. Klar geht's auch durch die kommende Nacht. Die Werte gehen dann so runter bis auf 16, 17 Grad. Morgen, meine Damen und Herren, Wolken und Sonne im Wechsel. 29 Grad. Am Mittwoch geht's wieder rauf auf 31 Grad. Das war's.
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0: Guten Morgen.

0: Kleine Unternehmen sind das Rückgrat vieler Regionen in Deutschland. Sie schaffen Arbeitsplätze, bilden aus und sorgen dafür, dass die Wirtschaft vor Ort läuft. Doch eine aktuelle Studie zeigt, viele dieser Betriebe stehen derzeit unter Druck und blicken sorgenvoll auf die kommenden Monate. Mehr Infos hat Danica Großer.
1: Nach einer kurzen Erholung im Herbst vergangenen Jahres hat sich die Lage vieler kleiner Unternehmen mittlerweile wieder verschlechtert, so ein Ergebnis der Studie. Die Betriebe halten sich mit Ausgaben zurück, dabei ist der Investitionsbedarf eigentlich hoch, sagt Dr. Markus Klintwort, Vorstandsvorsitzender bei der VR Smart Finanz.
2: Über 60% der kleinen Unternehmen würden gerne entsprechende Anschaffung tätigen oder ihren Betrieb weiterentwickeln. Häufig fehlt dafür aber das nötige Eigenkapital. Andere wiederum, mehr als 40% der Befragten, haben geplante Anschaffungen verschoben oder gleich ganz abgesagt. Und dadurch bleiben viele wichtige Projekte erst einmal liegen, die es eigentlich braucht, um die Wettbewerbsfähigkeit Deutschlands zu stärken.
1: Zu schaffen macht vielen Betrieben aber nicht nur die eigene finanzielle Lage.
2: Natürlich sind die Unternehmen insbesondere auch durch die geopolitischen Krisen und Konflikte verunsichert. Die Probleme und Belastungen sind aber vor allem auch hausgemacht. Wir brauchen also dringend wirtschaftsfreundliche und vor allem verlässliche Rahmenbedingungen in Deutschland.
1: Die Folgen zeigen sich bereits deutlich. Zu Jahresbeginn gab es in Deutschland so viele Unternehmensinsolvenzen wie seit über 20 Jahren nicht mehr.
2: Laut unserer Studie fürchtet sogar knapp ein Fünftel um die Existenz, sollten sich die Rahmenbedingungen nicht absehbar und grundlegend ändern. Ich finde, das ist ein lautes Alarmsignal. Pflasterkleben und Stückwerk reicht nicht mehr. Die Politik sollte endlich entschlossen handeln, das heißt Bürokratie abbauen, Genehmigungsverfahren beschleunigen, die Steuer- und Abgabenlast für Unternehmen reduzieren und auch für wettbewerbsfähige Energiepreise sorgen.
0: Kleine Unternehmen stehen aktuell vor großen Herausforderungen, sehen aber weiterhin Chancen für die Zukunft, wenn die wirtschaftlichen Rahmenbedingungen verlässlicher werden. Weitere Infos gibt es im Netz. Das war ein Beitrag von Danica Großer.

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0: Heute sind wir quasi mit unserem Erlebnistipp auf dem Merziger Hausberg unterwegs. Wir wandern zum Kreuzberg mit der Kreuzbergkapelle. Auf dem Berg hoch über der Stadt steht die 1858 erbaute Kreuzbergkapelle. Von diesem Aussichtspunkt aus hat man die weite Landschaft, viele Merziger Stadtbezirke und einige der markanten Merziger Denkmäler im Blick. Unterhalb der Kapelle ist ein historischer Weinberg wieder mit Reben bestockt. Seit ein paar Jahren kümmert sich der Wein- und Kulturfreunde Kreuzberg Merzig e.V. um die Reben und nach der Weinlese gibt es nun echten Wein von der Saar in Merzig, den Kreuzbergwein.
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2: Es wird 8 Uhr. 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
3: Ich bin Jerome Nussbaum. So heiß wie in den vergangenen 2 Monaten ist es in Westeuropa noch nie gewesen seit Beginn der Aufzeichnungen. Nach Angaben des EU-Klimadienstes Copernicus waren es gut 21,6 Grad im Schnitt, fast 2,8 Grad über dem langjährigen Juni-Mittelwert von 1991 bis 2020.
4: Der Klimadienst hebt auch die Serie von 4 Hitzewellen seit Mai hervor, was für die Region außergewöhnlich viel sei. In Deutschland sorgen die hohen Temperaturen und Trockenheit im Rhein und anderen großen Flüssen für weiterfallende Pegel. So auch in der Elbe. Am Pegel Magdeburg-Strombrücke wurden nur noch 41 Zentimeter gemessen. Das sind 4 Zentimeter weniger als der bisherige niedrigste bekannte Wasserstand aus dem Sommer 2019. Ulrike Klein, Redaktion.
3: Der Wassermangel im Rhein könnte laut Binnenschiffern die internationale Transportroute bald 2 teilen. Damit werde im Laufe der Woche gerechnet, heißt es vom Bundesverband der deutschen Binnenschifffahrt. Es wird mit einer Unterbrechung im mittleren Flussabschnitt gerechnet. Laut Verbandschef Schwanen wäre der Rhein dann nicht mehr durchgängig befahrbar. Für den wichtigen Pegel Kaub werde erstmals ein nur noch einstelliger Wert prognostiziert, sagte er der Rheinischen Post. Nach der Generalsanierung auf der Bahnstrecke Berlin-Hamburg fährt nur jeder 4. Zug pünktlich. Die Bahn hat Medienberichte bestätigt, wonach gerade 25,8% aller Fernzüge planmäßig am Ziel angekommen sind. Grund für die Verspätungen sind demnach andauernde Restarbeiten. Für den Regionalverkehr ist deshalb unter anderem in Brandenburg am kommenden Wochenende nachts wieder Schienenersatzverkehr vorgesehen. Die Drohnenabwehr für deutsche Flughäfen wird verstärkt. Anlass dafür ist der gescheiterte, mutmaßliche Drohnenanschlag am Flughafen Leipzig-Halle.
5: Bundesinnenminister Dobrindt plant offenbar, die Zahl der Mitarbeiter im gemeinsamen Drohnenabwehrzentrum von Bund und Ländern zu verdoppeln. Auf 300, berichtet die Bild. Außerdem soll das Netz der operativen Stützpunkte von 4 auf 8 Standorte erhöht werden. Inzwischen erhärtet sich der Verdacht auf eine zweite Drohne, mit der eine Frachtmaschine beim Durchstarten zusammengestoßen sein soll. Sie soll als Beobachtungsdrohne für den geplanten Anschlag eingesetzt worden sein. Die Täter sollen sich im direkten Flughafenumfeld aufgehalten haben. Die Rede ist von einer komplexen militärischen Operation. Noah Ulrich, Redaktion.
3: 30 Jahre nach dem Tod des bekannten US-Rappers Tupac Shakur beginnt der Mordprozess. In Las Vegas steht der mutmaßliche Drahtzieher vor Gericht. Der inzwischen 63-Jährige soll das Attentat im September 1996 in Auftrag gegeben haben. Bis heute sind die genauen Hintergründe für den Mord unklar.

0: Cottbus und Nürnberg haben zum Saisonauftakt in der zweiten Fußball-Bundesliga deutliche Siege gefeiert. Cottbus konnte sich mit 3:1 gegen Hannover durchsetzen. Nürnberg gewann mit 3:0 gegen Dresden. Außerdem trennten sich St. Pauli und Greuther Fürth 1:1.
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0: Wir schauen auf die aktuellen Temperaturen. Köln und Bonn 21 Grad, Hamburg und Bremen 20, Berlin 21, in Dresden sind es 23, in Frankfurt am Main, Stuttgart 22 Grad, ebenfalls 22 messen wir in München, Erfurt 23 und Münster 21 Grad. Im Norden Deutschlands wechseln sich heute Sonne und Wolken ab, da können auch dichtere Wolken dabei sein. Es gibt auch Regenschauer, die im Tagesverlauf ostwärts über die Oder nach Polen abziehen. Sonst wird es heiter bis sonnig sein und auch meist trocken bleiben. Die Höchstwerte liegen im Norden zwischen 19 und 25 Grad, sonst vom Westen in den Südosten zwischen 25 und 36 Grad.
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4: Einen immer noch wunderschönen guten Morgen euch allen. Montagmorgen, kurz nach 8. Ich bin Mietin Gabriel.

0: am Badesee, im Tümpel um die Ecke oder im Freibad. In diesem Hitzesommer suchen viele von uns Abkühlung im Wasser. Doch immer wieder kommt es hier zu tragischen Unfällen. Die Deutsche Lebensrettungsgesellschaft, kurz DLRG, hat eine traurige Zwischenbilanz für dieses Jahr gezogen und die Zahl der tödlichen Badeunfälle veröffentlicht. Mehr von Mike Wirth.
1: In den letzten 7 Monaten sind in deutschen Gewässern mindestens 261 Menschen ums Leben gekommen. Das sind 15 Menschen mehr als im gleichen Zeitraum des Vorjahres und die höchste Zahl seit 2019, erklärt DLRG-Präsidentin Ute Vogt.
2: Wie im letzten Jahr haben wir auch in diesem Jahr wieder besonders viele junge Menschen zwischen 11 und 30 Jahren und insgesamt sind in dieser Altersgruppe 95% der Verunglückten männlich und der Grund ist dafür leider oft leichtsinniges Verhalten oder es sind Alkohol oder Drogen im Spiel.
1: Rund 90% der Badeunfälle ereigneten sich in Binnengewässern, also in Seen, Teichen, Bächen, Flüssen oder Kanälen. Deshalb der Appell.
2: Also am besten dort baden, wo Rettungsschwimmerinnen und Rettungsschwimmer vor Ort sind, dass im Notfall auch jemand eingreifen kann. Das ist am sichersten auch, besonders wenn man mit Kindern baden geht und richtig schwimmen lernen.
1: Dass die Zahl der Verunglückten in diesem Jahr so drastisch gestiegen ist, liegt zum einen an den Temperaturen. Wo mehr Menschen schwimmen, passieren mehr Unfälle. Es fehlt aber auch oftmals an Sensibilität, so Ute Vogt.
2: Menschen überschätzen sich selbst und unterschätzen die Gefährlichkeit von Wasser. Deshalb wünschen wir uns als DLRG mehr Aufklärungskampagnen und wir wünschen uns, dass zum Beispiel das Bundesinstitut für öffentliche Gesundheit sich dieses Themas mal annimmt und in Deutschland auch so eine nationale Kampagne macht für sicheres Schwimmen.
0: Mindestens 261 Menschen sind in diesem Jahr beim Baden ums Leben gekommen. Das zeigt die aktuelle Zwischenbilanz der Deutschen Lebensrettungsgesellschaft. Mehr Infos gibt's auch unter dlrg.de.

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0: Hey, einen wunderschönen Montagmorgen wünsche ich euch. 10. August 2026, die Ferien sind zu Ende und wir machen jetzt einen Stuhlkreis, denn wir kommen zum Wetter. Hier die aktuelle RSL-Temperatur.
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0: Die aktuelle RSL-Temperatur liegt zwischen 20 und 23 Grad. Die Sonne scheint den ganzen Tag von 6.17 Uhr bis 20.59 Uhr. Maximal heute 31 Grad, also wieder reichlich trinken, trinken, trinken! Okay, klar geht's dann durch die kommende Nacht. Die Werte gehen runter bis auf 16 Grad. Schön, ne? So ein Spielzeug am Mischpult mit dem Hall. Morgen 29 Grad. Und wir haben Wolke und Sonne und so. Am Mittwoch gibt's auch Wolke und viel Sonne bei wieder 31 Grad. Das war's mit dem Stuhlkreis-Frühstück.
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0: Guten Morgen.

0: Einen wunderschönen Montagmorgen wünsche ich euch. Hier ist euer Lieblingssender. Wir beginnen gemeinsam eine neue Woche und ein neuer Tag liegt vor uns. Wir blättern mal jetzt im Tagebuch der großen Hits. Bitte schön, hier spricht Kollege Christian Zimmet.
1: 10. August 1993. Billy Joel steigt mit The River of Dreams in die Charts ein.

1993 ist Billy Joel schon ein alter Hase im Musikgeschäft. 11 Alben hat er veröffentlicht, zahlreiche Hits, unzählige ausverkaufte Tourneen. Die Menschen lieben ihn für seine fröhlichen Songs. Er ist der Piano-Man, der Mann, der immer ein fettes Grinsen im Gesicht hat. Aber auf seinem 12. und letzten Album hört man nochmal einen ganz anderen Billy. Er ist nachdenklich, philosophiert über das Leben, die Liebe, über Vertrauen und Verrat oder auch über das Leben nach dem Tod. Wie im Song The River of Dreams. Woher dieser Stimmungswechsel kommt, ist offen für Spekulationen. Viele glauben, dass der Streit bzw. Rechtsstreit mit seinem Ex-Manager und Schwager dahinter steckt. Der soll ihm Millionen US-Dollar unterschlagen haben. Ob das wirklich der Grund ist, dass die letzte Platte so anders klingt, weiß wohl nur Billy. Fest steht, auch mit dieser Platte hat er wieder einen riesengroßen Erfolg gelandet. Vor allem mit dieser Nummer. The River

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0: Es wird 9 Uhr.
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2: Ich bin Jerome Nussbaum. So heiß wie in den vergangenen 2 Monaten ist es in Westeuropa noch nie gewesen seit Beginn der Aufzeichnungen. Nach Angaben des EU-Klimadienstes Copernicus waren es gut 21,6 Grad im Schnitt, fast 2,8 Grad über dem langjährigen Juni-Mittelwert von 1991 bis 2020.
3: Der Klimadienst hebt auch die Serie von 4 Hitzewellen seit Mai hervor, was für die Region außergewöhnlich viel sei. In Deutschland sorgen die hohen Temperaturen und Trockenheit im Rhein und anderen großen Flüssen für weiterfallende Pegel. So auch in der Elbe. Am Pegel Magdeburg-Strombrücke wurden nur noch 41 Zentimeter gemessen. Das sind 4 Zentimeter weniger als der bisherige niedrigste bekannte Wasserstand aus dem Sommer 2019. Ulrike Klein, Redaktion.
2: Der Wassermangel im Rhein könnte laut Binnenschiffern die internationale Transportroute bald 2 teilen. Damit werde im Laufe der Woche gerechnet, heißt es vom Bundesverband der deutschen Binnenschifffahrt. Es wird mit einer Unterbrechung im mittleren Flussabschnitt gerechnet. Laut Verbandschef Schwanen wäre der Rhein dann nicht mehr durchgängig befahrbar. Für den wichtigen Pegel Kaub werde erstmals ein nur noch einstelliger Wert prognostiziert, sagte er der Rheinischen Post. Nach der Generalsanierung auf der Bahnstrecke Berlin-Hamburg fährt nur jeder 4. Zug pünktlich. Die Bahn hat Medienberichte bestätigt, wonach gerade 25,8% aller Fernzüge planmäßig am Ziel angekommen sind. Grund für die Verspätungen sind demnach andauernde Restarbeiten. Für den Regionalverkehr ist deshalb unter anderem in Brandenburg am kommenden Wochenende nachts wieder Schienenersatzverkehr vorgesehen. Die Drohnenabwehr für deutsche Flughäfen wird verstärkt. Anlass dafür ist der gescheiterte, mutmaßliche Drohnenanschlag am Flughafen Leipzig-Halle.
4: Bundesinnenminister Dobrindt plant offenbar, die Zahl der Mitarbeiter im gemeinsamen Drohnenabwehrzentrum von Bund und Ländern zu verdoppeln. Auf 300, berichtet die Bild. Außerdem soll das Netz der operativen Stützpunkte von 4 auf 8 Standorte erhöht werden. Inzwischen erhärtet sich der Verdacht auf eine 2. Drohne, mit der eine Frachtmaschine beim Durchstarten zusammengestoßen sein soll. Sie soll als Beobachtungsdrohne für den geplanten Anschlag eingesetzt worden sein. Die Täter sollen sich im direkten Flughafenumfeld aufgehalten haben. Die Rede ist von einer komplexen militärischen Operation. Noah Ulrich, Redaktion.
2: 30 Jahre nach dem Tod des bekannten US-Rappers Tupac Shakur beginnt der Mordprozess. In Las Vegas steht der mutmaßliche Drahtzieher vor Gericht. Der inzwischen 63-Jährige soll das Attentat im September 1996 in Auftrag gegeben haben. Bis heute sind die genauen Hintergründe für den Mord unklar. Cottbus und Nürnberg haben zum Saisonauftakt in der 2. Fußball-Bundesliga deutliche Siege gefeiert. Cottbus konnte sich mit 3:1 gegen Hannover durchsetzen. Nürnberg gewann mit 3:0 gegen Dresden. Außerdem trennten sich St. Pauli und Greuther Fürth 1:1.
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2: Wir schauen auf die aktuellen Temperaturen. Köln und Bonn 21 Grad, Hamburg und Bremen 20, Berlin 21, in Dresden sind es 23, in Frankfurt am Main, Stuttgart 22 Grad, ebenfalls 22 messen wir in München, Erfurt 23 und Münster 21 Grad. Im Norden Deutschlands wechseln sich heute Sonne und Wolken ab, da können auch dichtere Wolken dabei sein. Es gibt auch Regenschauer, die im Tagesverlauf ostwärts über die Oder nach Polen abziehen. Sonst wird es heiter bis sonnig sein und auch meist trocken.

0: bleiben. Die Höchstwerte liegen im Norden zwischen 19 und 25 Grad, sonst vom Westen in den Südosten zwischen 25 und 36 Grad.
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4: Weiter geht's mit dem Montagmorgen in die letzte Stunde. Kurz nach 9 ist es. Ich bin Metin Jamril. Guten Morgen.

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0: Wer das Sommerfeeling auf dem Wasser genießen möchte, fährt bzw. surft mit guter Vorbereitung, passender Schutzausrüstung und dem richtigen Unfallschutz einfach entspannter. Weitere Infos findet ihr natürlich wie immer im Netz.

0: Hey, einen wunderschönen Montagmorgen wünsche ich euch. 10. August 2026, die Ferien sind zu Ende und wir machen jetzt einen Stuhlkreis, denn wir kommen zum Wetter. Hier die aktuelle RSL-Temperatur.
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0: Die aktuelle RSL-Temperatur liegt zwischen 20 und 23 Grad. Die Sonne scheint den ganzen Tag. Von 6.17 Uhr bis 20.59 Uhr. Maximal heute 31 Grad. Also wieder reichlich trinken, trinken, trinken. Okay, klar geht's dann durch die kommende Nacht. Die Werte gehen runter bis auf 16 Grad. Schön, ne? So ein Spielzeug am Mischpult mit dem Hall. Morgen 29 Grad. Und wir haben Wolke und Sonne und so. Am Mittwoch gibt es auch Wolke und viel Sonne bei wieder 31 Grad. Das war's mit dem Stuhlkreis-Frühstück.
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0: Guten Morgen.

0: Wer an Oberbayern denkt, hat oft sofort den Chiemsee, den Königssee oder die Zugspitze vor Augen. Dabei gibt es in der Region viele besondere Orte, die deutlich weniger bekannt sind und gerade deshalb den ganz eigenen Charme haben. Mehr von Kollege Jonas Vollwart.
1: Bei den oberbayerischen Geheimatorten stehen nicht klassische Geheimtipps im Mittelpunkt, sondern besondere Orte mit Heimatgefühl, Plätze zum Abschalten und Entdecken. Ziel ist es, Oberbayern neu kennenzulernen und persönliche Lieblingsorte zu finden, sagt Stefanie Reichert von Tourismus Oberbayern München.
2: Ich glaube, das Besondere ist das ganz ehrliche Gefühl von Oberbayern. Also Orte, die wirklich authentisch sind und davon haben wir hier ganz viele, wo man die Region wirklich spürt, in der Landschaft, in kleinen Orten oder auf ruhigen Wegen.
1: Diese Orte sind gleichermaßen für Gäste und Einheimische gedacht. Oft kennt man nur die bekannten Ziele und übersieht die kleinen Alternativen. Sie können perfekt für Familien oder spontane Ausflüge sein. Ganz ohne große Planung und mit guter Anbindung.
2: Viele der Geheimatorte sind nämlich gut mit Bus und Bahn erreichbar. Das heißt, man kann den Ausflug eigentlich schon auf der Fahrt beginnen, ganz ohne Stress, ohne Stau, ohne Parkplatzsuche. Und während draußen die Landschaft vorbeizieht, ist man gedanklich schon mitten im Erlebnis.
1: Wer jetzt Lust bekommen hat, seinen Lieblingsgeheimatort zu entdecken, kann sich online schon mal ein bisschen Inspiration holen.
2: Alle Ideen gibt's gesammelt auf geheimatorte.de. Da findet man ganz unterschiedliche Ausflüge von kurzen Spaziergängen bis zu längeren Touren. Und das Schöne ist, man bekommt sofort Lust loszuziehen, weil die Vielfalt zeigt, wie viel es in Oberbayern noch zu entdecken gibt.
0: Besondere Plätze in Oberbayern. Das war ein Beitrag von Jonas Vollwart. Danke, Jonas.

0: Hey, da geht's wieder, ein guter Hit dahin. Ach, das war doch bis jetzt hoffentlich ein angenehmer Montagmorgen. Ich schaue auf die Uhr und stelle fest, die Zeit ist wieder mal um. Meine Güte! Das frage ich mich immer wieder.
1: Ist das wirklich schon so spät?
0: Ich fürchte schon.
2: Wir

0: Sonst muss man ja hier auf Wiederhören singen, ne? Ja, das war die Frühsendung hier bei Radio Sascha Leifland. Hier geht's gleich weiter mit der Kollegin Silke Rech. Sie ist mit uns bei der Arbeit und ab dem Nachmittag um 14 Uhr bin ich wieder da. Ich wünsche euch einen schönen Vormittag. Ich bin Meeting Gabriel, sage dann mal Tschüss, bin weg.
1: Tschüss.

0: Es wird 10 Uhr.
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2: Ich bin Jerome Nussbaum. Die Drohnenabwehrsysteme an allen deutschen Flughäfen sollen massiv ausgebaut werden. Damit reagiert die Bundesregierung auf den mutmaßlichen Anschlagsversuch am Leipziger Flughafen.
3: Bundesverkehrsminister Bilger hat die Aufrüstung jetzt offiziell angekündigt. Vorher hatte die Bild schon aus Regierungskreisen berichtet, wonach parallel dazu die Anti-Drohnen-Einheit der Bundespolizei auf 300 Einsatzkräfte verdoppelt werden soll. Außerdem soll das Netz der operativen Stützpunkte von 4 auf 8 Standorte erhöht werden. Vergangene Woche hatten Experten eine Drohne mit Sprengstoff im Frachtbereich des Leipziger Flughafens entschärft. Sie befand sich direkt neben einer ukrainischen Antonov. Sie soll 4 Stunden lang im Sicherheitsbereich unbemerkt geblieben sein. Noah Ulrich, Redaktion.
2: Der SPD-Spitzenkandidat für die Berliner Abgeordnetenhauswahl Krach hat vor dem russischen Haus in der Friedrichstraße mit einem Schild Aufmerksamkeit erregt. Darauf stand: Hier können wir enteignen, liebe Linke. Hintergrund ist, dass die Berliner Linke die Vergesellschaftung großer Wohnungskonzerne zur Bedingung für eine mögliche Regierungsbeteiligung macht. Sie führt derzeit in einer aktuellen Umfrage. Krach hatte klargemacht, dass es Enteignungen mit ihm nicht geben werde. Arbeitgeberpräsident Dulger fordert die Politik auf, die tägliche Höchstarbeitszeit durch eine wöchentliche zu ersetzen. Die Spielräume der europäischen Arbeitszeitrichtlinie würden fast überall genutzt, nur nicht in Deutschland, sagte er. Während das deutsche Gesetz die tägliche Arbeitszeit im Grundsatz auf 8 Stunden begrenzt, sieht die EU eine wöchentliche Höchstarbeitszeit von 48 Stunden vor. Im Koalitionsvertrag hatten CDU und SPD vereinbart, eine entsprechende Möglichkeit auch hierzulande zu schaffen. Die Gewerkschaften warnen jedoch vor einem Ende des 8-Stunden-Tages. Zur totalen Sonnenfinsternis diesen Mittwoch schickt die spanische Regierung Militär nach Mallorca. Palma liegt im Kernschatten. Es wird mit einem Besucheransturm gerechnet.
4: Die Soldaten sollen auf der Sonneninsel zur Sonnenfinsternis am Mittwochabend die Sicherheitsmaßnahmen der Polizei verstärken. Schon ab heute sollen die Truppen in Gemeinden des Tramuntana-Gebirges Präsenz zeigen. Von erhöhten Punkten ist die Verdunkelung am besten zu sehen. Straßen werden überwacht, dabei auch Rettungswege freigehalten und Naturgebiete vor Waldbränden geschützt. Touristen sollten ihre Ausflüge übermorgen deshalb rechtzeitig planen. Ulrike Klein, Redaktion.
2: US-Präsident Trump gibt sich trotz neuer Forderungen aus dem Iran zur Wiederöffnung der Straße von Hormuz gelassen. Er sagte dem Nachrichtenportal Axios, die USA geben dem nicht viel Aufmerksamkeit und verhandelten nur so halb mit dem Iran. Dabei verwies Trump auf die wirtschaftlichen Probleme und eine enorme Inflation im Iran. Am Wochenende hatte Teheran eine schnelle Öffnung der Handelsroute gedämpft. Vorher sollen die USA ihre Blockade iranischer Häfen beenden, hieß es.
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2: Die Temperaturen liegen im Moment in Köln und in Bonn bei 23 Grad, 20 messen wir in Hamburg und in Bremen, 24 in Berlin, Dresden 27 Grad, Frankfurt am Main 26, Stuttgart 27, in München sind es 25, in Erfurt 27 Grad und in Münster 23. Es ist heute überwiegend sonnig, nur im Norden sind auch dichtere Wolken unterwegs, da kann es vereinzelt auch Regenschauer geben. Später sind auch noch Schauer mit vereinzelten, teils kräftigen Gewittern möglich. Sie ziehen vom Südwesten bis zur Neiße sowie vom Schwarzwald bis nach Ober- und Niederbayern. Die Höchstwerte liegen zwischen 19 und 36 Grad.
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6: Kommt gut durch den Montag, es ist kurz nach 10 Uhr und jetzt haben wir Britney Spears und Everytime. Ich bin Silke Rech. Hallo.

0: Schön, dass ihr mit dabei seid. Hier ist unser Tagebuch der großen Hits an diesem Montag. Hier ist Christian Samet.
1: 10. August 2018. Panic at the Disco steigen mit High Hopes in die Charts ein. Have 2015 treffen sich ein paar Songwriter und Produzenten in Aspen in Colorado, um an einem Writing Camp, also einem Camp für Songwriter, teilzunehmen. Die treffen sich quasi und schreiben alle Songs. Sie kommen aber zu früh an und gehen noch eine Stunde lang ein bisschen schwimmen. Und als sie so im Whirlpool sitzen, beginnt einer von ihnen ein bisschen vor sich hin zu summen. Nach und nach kommt dabei eine Melodie zustande und als sie so rumprobieren, entsteht sogar schon ein Songtext. Und das alles ohne Writing Camp. Alles, was man braucht, ist offenbar ein Whirlpool. Schon einige Wochen später nehmen sie dann ein Demo auf. Denn das, was sie da im Whirlpool fabriziert haben, es klingt überraschend gut. Erst wollen sie Rap-Künstler für diesen Song gewinnen, es lehnen aber am Ende alle ab. 2016 gerät das Demo dann aber an Panic at the Disco. Und die sind Feuer und Flamme dafür. Noch bevor die Songwriter zur Produktion eingeflogen werden, hat Frontmann Brendon Urie die Strophen des Songs schon fertig geschrieben. Und fertig ist einer der tollsten Hits von Panic at the Disco. High Hopes!

Wir schauen mal das Wetter hier bei Radio Saarschleifenland. Heute bis 32 Grad maximal. Ganz viel Sonnenschein und teilweise etwas Wind. Morgen dann 30 Grad, viel Sonnenschein. Mittwoch 33, Donnerstag 35 und Freitag, Samstag sieht es aus, dass wir 37 Grad kriegen. Die gute Nachricht, das war's dann erstmal von den extremen Temperaturen her. Sonntag geht es dann wieder etwas runter und es pendelt sich dann so um die 30 Grad, teilweise auch drunter ein.

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0: werden soll. Außerdem soll das Netz der operativen Stützpunkte von 4 auf 8 Standorte erhöht werden. Vergangene Woche hatten Experten eine Drohne mit Sprengstoff im Frachtbereich des Leipziger Flughafens entschärft. Sie befand sich direkt neben einer ukrainischen Antonov. Sie soll 4 Stunden lang im Sicherheitsbereich unbemerkt geblieben sein. Noah Ulrich, Redaktion.
1: Der SPD-Spitzenkandidat für die Berliner Abgeordnetenhauswahl Krach hat vor dem russischen Haus in der Friedrichstraße mit einem Schild Aufmerksamkeit erregt. Darauf stand: Hier können wir enteignen, liebe Linke. Hintergrund ist, dass die Berliner Linke die Vergesellschaftung großer Wohnungskonzerne zur Bedingung für eine mögliche Regierungsbeteiligung macht. Sie führt derzeit in einer aktuellen Umfrage. Krach hatte klar gemacht, dass es Enteignungen mit ihm nicht geben werde. Arbeitgeberpräsident Dulger fordert die Politik auf, die tägliche Höchstarbeitszeit durch eine wöchentliche zu ersetzen. Die Spielräume der europäischen Arbeitszeitrichtlinie würden fast überall genutzt, nur nicht in Deutschland, sagte er. Während das deutsche Gesetz die tägliche Arbeitszeit im Grundsatz auf 8 Stunden begrenzt, sieht die EU eine wöchentliche Höchstarbeitszeit von 48 Stunden vor. Im Koalitionsvertrag hatten CDU und SPD vereinbart, eine entsprechende Möglichkeit auch hierzulande zu schaffen. Die Gewerkschaften warnen jedoch vor einem Ende des 8-Stunden-Tages. Zur totalen Sonnenfinsternis diesen Mittwoch schickt die spanische Regierung Militär nach Mallorca. Palma liegt im Kernschatten. Es wird mit einem Besucheransturm gerechnet.
2: Die Soldaten sollen auf der Sonneninsel zur Sonnenfinsternis am Mittwochabend die Sicherheitsmaßnahmen der Polizei verstärken. Schon ab heute sollen die Truppen in Gemeinden des Tramuntana-Gebirges Präsenz zeigen. Von erhöhten Punkten ist die Verdunkelung am besten zu sehen. Straßen werden überwacht, dabei auch Rettungswege freigehalten und Naturgebiete vor Waldbränden geschützt. Touristen sollten ihre Ausflüge übermorgen deshalb rechtzeitig planen. Ulrike Klein, Redaktion.
1: US-Präsident Trump gibt sich trotz neuer Forderungen aus dem Iran zur Wiederöffnung der Straße von Hormuz gelassen. Er sagte dem Nachrichtenportal Axios, die USA geben dem nicht viel Aufmerksamkeit und verhandelten nur so halb mit dem Iran. Dabei verwies Trump auf die wirtschaftlichen Probleme und eine enorme Inflation im Iran. Am Wochenende hatte Teheran eine schnelle Öffnung der Handelsroute gedämpft. Vorher sollen die USA ihre Blockade iranischer Häfen beenden, hieß es.
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1: Die Temperaturen liegen im Moment in Köln und in Bonn bei 23 Grad, 20 messen wir in Hamburg und in Bremen, 24 in Berlin, Dresden 27 Grad, Frankfurt am Main 26, Stuttgart 27, in München sind es 25, in Erfurt 27 Grad und in Münster 23. Es ist heute überwiegend sonnig, nur im Norden sind auch dichtere Wolken unterwegs, da kann es vereinzelt auch Regenschauer geben. Später sind auch noch Schauer mit vereinzelten, teils kräftigen Gewittern möglich. Sie ziehen vom Südwesten bis zur Neiße sowie vom Schwarzwald bis nach Ober- und Niederbayern. Die Höchstwerte liegen zwischen 19 und 36 Grad.
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5: Schön, dass ihr mit dabei seid. Es ist kurz nach 11 und auch wenn die Sommerferien jetzt vorbei sind, wird der ein oder andere jetzt auch trotz alledem noch in Urlaub fahren, wenn zum Beispiel kleine Kinder im Haus sind. Und was man da zu beachten gibt, damit kein Wasserschaden entsteht, wenn man wegfährt, das ist gleich unser Thema. Ich bin Silke Rech, ich freue mich, dass ihr mit dabei seid.

0: Wir freuen uns, dass ihr mit dabei seid. Einen schönen Vormittag. Wenn wir in den Urlaub fahren, wollen wir vor allem eins: abschalten und uns erholen. Doch gerade in der Urlaubszeit passieren gerne mal Wasserschäden in Wohnungen und Häusern. Ein geplatztes Rohr oder ein defekter Schlauch können innerhalb weniger Stunden große Schäden verursachen. Besonders dann, wenn niemand zu Hause ist. Worauf man vor der Abreise achten sollte und was im Schadenfall zu beachten ist, weiß meine Kollegin Jessica Martin.
1: Ob Rohrbruch, ein kleines Leck in einer Wasserleitung, ein gerissener Zulaufschlauch an Wasch- oder Spülmaschine oder einfach ein undichtes Ventil, solche Schäden entstehen oft plötzlich und unbemerkt. Deshalb vor dem Urlaub unbedingt eine Runde durch die Wohnung und das Haus drehen.
2: Eine sehr einfache und wirkungsvolle Maßnahme ist es, den Zulauf von Waschmaschine oder Geschirrspülmaschine abzusperren. Ebenso der Blick auf den WC-Spülkasten, den Keller, den Dachboden, wenn vorhanden den Außenwasserhahn, den zu richten, um zu erkennen, ob es neue Wasserflecken gibt, das hilft. Und sicherlich ist es natürlich auch theoretisch möglich, den Hauptwasserhahn abzusperren, was eigentlich aber nicht der Pax entspricht.
1: Sagt Jens Lange. Außerdem lohnt es sich, Freunde, Familie oder Nachbarn zu bitten, regelmäßig nach dem Rechten zu schauen.
2: Wenn der Urlaub allerdings länger als 4 Wochen dauert, dann ist es so, dass in meisten Versicherungsverträgen es steht, dass es eine Pflicht ist, das zu tun, dass jemand nachsieht. Denn tritt dann ein Schaden auf, ohne die Besichtigung, kann es zu einer Obliegenheitsverletzung kommen, was eine Leistungskürzung durch die Versicherung zur Folge hätte. Klartext bedeutet das, die Versicherung wird den Schaden nicht vollumfänglich ersetzen.
1: Wenn doch mal ein Wasserschaden passiert, schnell reagieren, das Wasser abstellen und weitere Schäden von Inventar und Gebäude abwenden.
2: Bedeutet, das Wasser abgepumpt werden muss, die Möbel aus dem Wasser bergen, die Inventargegenstände ebenfalls. Dann sind die Hausverwaltungen und die Versicherungen umgehend zu informieren. Eine Dokumentation in Bild und Schrift ist nicht nur wichtig, sondern auch absolut notwendig. Denn je schneller reagiert wird, desto besser lassen sich die Folgeschäden vermeiden. Dann kommen professionelle Schadensanierer, so wie wir, ins Spiel, die sich um die notwendigen Trocknungen, die Reinigung und die Wiederherstellung kümmern.
1: Ganz wichtig, nicht täuschen lassen. Viele Wasserschäden sehen oberflächlich oft kleiner aus, als sie tatsächlich sind.
2: Denn das Wasser kann tief in die Essig-Dämmschichtbereiche, in die Wände eindringen. Gerade heutzutage bauen wir sehr viel mit Gipskarton, Leichtbauwänden. Das bedeutet, dass dieses sehr viel Wasser aufnehmen kann und es kommt dann bisweilen zu massivem Schimmelwachstum. Also nicht selber sanieren. Eine professionelle Sanierung der Schimmelbelastung nach den geltenden Richtlinien an Gebäuden und Inventar ist zwingend erforderlich. Schadensanierungsunternehmen arbeiten mit speziellen Messgeräten in der Trocknungstechnik, in den Trocknungssystemen. Dabei stimmen wir uns dann ab mit den jeweiligen Versicherungen und Sachverständigen, um ein vernünftiges Ergebnis zu erzielen. Und so wird er sichergestellt, dass der Schaden vollständig und dauerhaft beseitigt werden kann.
0: Am besten ist natürlich, wenn gar kein Schaden entsteht. Wer vor dem Urlaub ein paar einfache Vorsichtsmaßnahmen beachtet, kann viele Wasserschäden vermeiden.

Hier ist Radio Saarschleifenland an diesem Montagvormittag. Der Mittagstisch für den heutigen Montag. 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

Schön, dass ihr mit dabei seid. Einen schönen Vormittag an diesem Montag. Eine bezahlbare Wohnung zu finden, bleibt in Deutschland schwierig. Und wer gerade auf Wohnungssuche ist, merkt das wahrscheinlich ziemlich schnell beim Blick auf die Preise. Neue Mietverträge waren im zweiten Quartal gut 3% teurer als noch vor einem Jahr. Das große Problem dahinter, es fehlen Wohnungen, ja, und zwar jede Menge. Deutschlandweit sollen es mittlerweile rund 1 Million sein. Vor allem in den Städten und Ballungsräumen ist die Nachfrage viel größer als das Angebot. Immerhin gibt es einen kleinen Lichtblick. Die Mieten steigen zwar weiter, aber nicht mehr ganz so stark wie noch in den vergangenen Monaten. Und ähnlich sieht es beim Wohnungskauf aus. Häuser und Wohnungen sind ebenfalls wieder teurer geworden, allerdings auch hier etwas langsamer. Damit sich die Lage langfristig entspannt, müsste vor allem mehr gebaut werden. Die Bundesregierung will deshalb Genehmigungen beschleunigen und einige Vorgaben beim Bauen vereinfachen.

0: Es wird 12 Uhr.
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2: Ich bin Jerome Nussbaum. Deutschlands bekanntester Autoexperte Dudenhöffer fordert ein Ende der E-Auto-Prämie. Sie müsse gestoppt werden, denn sie seien nicht mehr nötig, sagte er der Bild.
3: Elektroautos laufen, so seine Einschätzung. Im vergangenen Monat waren demnach gut 29% aller Neuwagenzulassungen in Deutschland voll elektrische Autos. Zähle man Plug-in-Hybride mit dazu, seien es im Juli mehr als 100.

0: Schiffern die internationale Transportroute bald zweiteilen. Damit werde im Laufe der Woche gerechnet, heißt es vom Bundesverband der deutschen Binnenschifffahrt. Es wird eine Unterbrechung im mittleren Flussabschnitt erwartet. Laut Verbandschef Schwanen wäre der Rhein dann nicht mehr durchgängig befahrbar. Für den wichtigen Pegel Kaub werde erstmals nur noch ein einstelliger Wert prognostiziert, sagte er der Rheinischen Post. Linken-Bundeschef Pantisano schließt eine Unterstützung der CDU in Sachsen-Anhalt mit Blick auf die bevorstehende Landtagswahl nicht aus. Es gelte jetzt zu verhindern, dass eine rechtsextreme Partei dort an die Macht komme, sagte er im ZDF-Sommerinterview.
1: Wir haben in den letzten Jahren als Linke gezeigt, dass wir Verantwortung für dieses Land übernehmen. Also ja. Vor allem dann, wenn es darum geht, die AfD zu verhindern, an die Macht zu kommen. Das machen wir in Thüringen, in Sachsen. Das haben wir auch in Sachsen-Anhalt gemacht, indem wir die Verfassung antifaschistisch auch geprägt haben, um zu verhindern, dass eine rechtsextreme Partei diese verändert. Das heißt, wir haben Verantwortung gezeigt. Die Frage ist, ist der Herr Schulze bereit dazu, diese Verantwortung auch zu tragen und zu übernehmen?
0: Die AfD liegt in Umfragen derzeit deutlich vorn. Der amtierende CDU-Ministerpräsident Schulze könnte daher auf Stimmen der Linken angewiesen sein, um wiedergewählt zu werden. Allerdings lehnt seine CDU eine Zusammenarbeit mit der Linken bisher ab.
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0: Und hier die aktuellen Temperaturen. Köln und Bonn 26 Grad, Hamburg 19, Bremen 21. In Berlin messen wir 28 Grad, in Dresden 30. 31 sind es in Frankfurt am Main und in Stuttgart, 30 in München, Erfurt 31 und Münster 25 Grad. Es ist heute überwiegend sonnig, nur im Norden sind auch dichtere Wolken unterwegs. Da kann es vereinzelt auch Regenschauer geben. Später sind auch noch Schauer mit vereinzelten, teils kräftigen Gewittern möglich. Sie ziehen vom Südwesten bis zur Neiße sowie vom Schwarzwald bis nach Ober- und Niederbayern. Die Höchstwerte liegen zwischen 19 und 36 Grad.
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4: Um kurz nach 12 Uhr an diesem Montagmittag mit Bon Jovi jetzt und It's My Life. Und ich bin Silke Rech. Hallöchen.

0: Schön, dass ihr mit dabei seid. Hier ist unser Tagebuch der großen Hits an diesem Montag. Hier ist Christian Sermett.
1: 10. August 2018. Panic at the Disco steigen mit High Hopes in die Charts ein. Have 2015 treffen sich ein paar Songwriter und Produzenten in Aspen in Colorado, um an einem Writing Camp, also einem Camp für Songwriter, teilzunehmen. Die treffen sich quasi und schreiben alle Songs. Sie kommen aber zu früh an und gehen noch eine Stunde lang ein bisschen schwimmen. Und als sie so im Whirlpool sitzen, beginnt einer von ihnen ein bisschen vor sich hin zu summen. Nach und nach kommt dabei eine Melodie zustande und als sie so rumprobieren, entsteht sogar schon ein Songtext. Und das alles ohne Writing Camp. Alles, was man braucht, ist offenbar ein Whirlpool. Schon einige Wochen später nehmen sie dann ein Demo auf. Denn das, was sie da im Whirlpool fabriziert haben, es klingt überraschend gut. Erst wollen sie Rap-Künstler für diesen Song gewinnen, es lehnen aber am Ende alle ab. 2016 gerät das Demo dann aber an Panic at the Disco. Und die sind Feuer und Flamme dafür. Noch bevor die Songwriter zur Produktion eingeflogen werden, hat Frontmann Brendon Urie die Strophen des Songs schon fertig geschrieben. Und fertig ist einer der tollsten Hits von Panic at the Disco. High Hopes! High Hopes!

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Das Radio Saarschleifenland mit dem Apothekennotdienst für die kommende Nacht. Die Montclair Apotheke wird geöffnet sein in der Bezirksstraße 106 in Bessringen. Außerdem die Andreas Apotheke in der Reimsbacher Straße 40 bis 42 in Beckingen-Reimsbach.

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0: Es wird 13 Uhr.
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2: Ich bin Jerome Nussbaum. Deutschlands bekanntester Autoexperte Dudenhöffer fordert ein Ende der E-Auto-Prämie. Sie müsse gestoppt werden, denn sie sei nicht mehr nötig, sagte er der Bild.
3: Elektroautos laufen, so seine Einschätzung. Im vergangenen Monat waren demnach gut 29% aller Neuwagenzulassungen in Deutschland voll elektrische Autos. Zähle man Plug-in-Hybride mit dazu, seien es im Juli mehr als 109.000 Neuwagen gewesen, so Dudenhöffer. Die stark gestiegenen Spritpreise infolge des Iran-Krieges hatten auch schon bei der Bahn für ein deutliches Fahrgastplus gesorgt. Inzwischen steigen die Ölpreise wieder. Grund sind neue iranische Forderungen zur Wiederöffnung der Straße von Hormus. Ulrike Klein, Redaktion.
2: Schleswig-Holsteins CDU-Ministerpräsident Günther fordert, Bundeswehreinsätze auch im Inneren zu ermöglichen. Damit solle auf die Bedrohungslage durch Drohnen reagiert werden.
4: Bei Drohnen könne man kaum unterscheiden, ob es sich um eine außenpolitische oder innenpolitische Bedrohung handelt. Deshalb müsse man auch über eine Änderung des Grundgesetzes sprechen, sagte Günther im Deutschlandfunk. Noch ist nicht bekannt, wer hinter dem mutmaßlichen Anschlagsversuch mit einer Sprengstoffdrohne am Leipziger Flughafen steckt. Die Rede sei laut Bild inzwischen aber von einer hochkomplexen militärischen Operation. Noah Ulrich, Redaktion.
2: Der Wassermangel im Rhein könnte laut

0: Frage ist, ist der Herr Schulze bereit dazu, diese Verantwortung auch zu tragen und zu übernehmen?
1: Die AfD liegt in Umfragen derzeit deutlich vorn. Der amtierende CDU-Ministerpräsident Schulze könnte daher auf Stimmen der Linken angewiesen sein, um wiedergewählt zu werden. Allerdings lehnt seine CDU eine Zusammenarbeit mit der Linken bisher ab.
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1: Und hier die aktuellen Temperaturen. Köln und Bonn 26 Grad, Hamburg 19, Bremen 21. In Berlin messen wir 28 Grad, in Dresden 30. 31 sind es in Frankfurt am Main und in Stuttgart, 30 in München, Erfurt 31 und Münster 25 Grad. Es ist heute überwiegend sonnig, nur im Norden sind auch dichtere Wolken unterwegs. Da kann es vereinzelt auch Regenschauer geben. Später sind auch noch Schauer mit vereinzelten, teils kräftigen Gewittern möglich. Sie ziehen vom Südwesten bis zur Neiße sowie vom Schwarzwald bis nach Ober- und Niederbayern. Die Höchstwerte liegen zwischen 19 und 36 Grad.
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4: Kurz nach eins an diesem Montag. Wir kümmern uns um Bewegung, Ernährung und versuchen möglichst fit durch den Alltag zu kommen. Dabei gibt es noch etwas, das für unseren Körper mindestens genauso wichtig ist. Guter Schlaf. Warum wir den manchmal viel zu sehr unterschätzen, mehr dazu gleich. Ich bin Silke Rech. Einen schönen Mittag.

Schön, dass ihr mit dabei seid. Einen schönen Mittag. Wir versuchen ja ständig, unseren Alltag irgendwie zu optimieren. Mehr Bewegung, gesünder Essen, weniger Stress und am besten noch ein bisschen produktiver werden. Dabei vergessen viele etwas ziemlich Einfaches, nämlich ausreichend Schlaf. Denn guter Schlaf ist für unseren Körper echte Regenerationszeit. Das Gehirn verarbeitet die Eindrücke des Tages, der Körper erholt sich und auch Konzentration und Leistungsfähigkeit profitieren davon. Und gerade im Sommer kann das schwierig werden, wenn sich Schlafzimmer und Wohnung über den Tag ordentlich aufgeheizt haben. Was helfen kann, möglichst regelmäßige Schlafzeiten, abends etwas weniger Bildschirm und Koffein, nicht unbedingt noch kurz vor dem Schlafengehen. Und vielleicht auch mal akzeptieren, dass 8 Stunden Schlaf keine verschwendete Lebenszeit sind. Im Gegenteil, wer ausgeschlafen ist, hat am nächsten Tag meistens deutlich mehr davon.

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Heute ist der 10. August, wir schauen mal, wer heute Geburtstag hat. Grit Boettcher zum Beispiel, sie ist eine deutsche Theater- und Fernsehschauspielerin, unter anderem mitgespielt in Er kann's nicht lassen, Der schwarze Abt und durch die Sketch-Comedy Ein verrücktes Paar mit Harald Junke Bundeswehr populär wurde. Grit Boettcher wird heute 88. Und dann hat Antonio Banderas Geburtstag. Er ist einer der bekanntesten spanischen Schauspieler, mitgespielt in Philadelphia, Interview mit einem Vampir, Evita und so weiter. Antonio Banderas wird heute 66. Herzlichen Glückwunsch!

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0: Es wird 14 Uhr.
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2: Ich bin Silke Rech. Knapp 4 Wochen vor der Landtagswahl in Sachsen-Anhalt liegt die AfD in einer neuen INSA-Umfrage deutlich vor der CDU. Die AfD kommt demnach auf 42%, die CDU auf 22%.
3: Dahinter folgen die Linke mit 13 und die SPD mit 6%. Das BSW würde mit 5% knapp in den Landtag einziehen. Grüne und FDP würden mit jeweils 4% scheitern. Damit könnte das BSW nach der Wahl eine wichtige Rolle spielen. Parteigründerin Sarah Wagenknecht hat bereits angekündigt, dass CDU-Spitzenkandidat Schulze bei der Wahl zum Ministerpräsidenten nicht mit den Stimmen des BSW rechnen kann. Timo Wiesner, Redaktion.
2: In Spanien und Frankreich sind neue Waldbrände ausgebrochen. Im Südwesten Spaniens mussten rund 500 Menschen ihre Häuser verlassen. Das Feuer hat bereits etwa 80 Quadratkilometer erfasst. Auch in Südfrankreich wurden 2 Dörfer evakuiert. In Kanada ist außerdem ein großer Waldbrand weiterhin nicht unter Kontrolle. Nach den tödlichen Schüssen am Berliner Bahnhof Zoo sucht die Polizei weiter nach dem Täter und bittet Zeugen um Hinweise. Ein 30-Jähriger war in der Nacht auf dem Hardenbergplatz angeschossen worden und noch am Tatort gestorben. Nach bisherigen Erkenntnissen war zuvor eine Gruppe von Menschen in Streit geraten. Dabei fielen mehrere Schüsse. Der Täter flüchtete anschließend mit einem Fahrzeug. Bundesverkehrsminister Bilger begrüßt die Aufhebung des Sonntagsfahrverbots für bestimmte Lkw in einigen Bundesländern. Wegen des Niedrigwassers können viele Schiffe derzeit weniger Güter transportieren. Neben der Straße gäbe es aber auch noch freie Kapazitäten auf der Schiene. Bilger rechnet damit, dass die Probleme durch das Niedrigwasser noch den gesamten August anhalten. Der Juni und Juli waren in Westeuropa so heiß wie noch nie seit Beginn der Aufzeichnungen. Laut EU-Klimadienst Copernicus lag die Durchschnittstemperatur fast 3 Grad über dem Vergleichswert. Gleichzeitig waren die Böden deutlich trockener als bei der Dürre 2022. Experten sehen darin auch eine Folge des Klimawandels.
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2: Die aktuellen Temperaturen in Köln-Bonn.

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1: 14:04 ist es. Hier beginnt er, der Montagnachmittag. Ich bin Metin Gemrill, sage Hallo.
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0: Meine Damen und Herren, hier beginnt der gute Laune Montagnachmittag. Endlich wieder Montag, was? Ich bin Meeting Jemrid und ich bin bis 18 Uhr hier. Hi. Wie ist es euch so ergangen heute? Erster Schultag? Ja, in Rheinland-Pfalz, Hessen und in unserem schönen Saarland sind sie vorbei, die Ferien. Wart ihr lecker Mittagessen? Okay, jetzt noch ein paar Stündchen arbeiten vielleicht oder habt ihr schon frei? Vielleicht habt ihr auch Hitze frei. Wir schauen mal kurz aufs Wetter. Ja, die Sonne scheint. 31 Grad. Heute ist warum auch immer Duran-Duran-Tag. Und an so einem Tag habt ihr ja vielleicht Geburtstag. Glückwunsch, sag ich da nur. Hä? Und ich wuschel durch euer Geburtstag. Ha, Geburtstagshaar. So, die Weltorganisation WHO und die DGE. Die geben so viel Stuss von sich, das glaubt man ja gar nicht. Bah! Also wer auf die Empfehlung von denen hört. Ja. Also es gibt da so Ernährungsmythen. Ach, darüber sprechen wir in der nächsten Stunde, okay? Dann geht's um die Heimatorte. Ich schicke euch nach Oberbayern. Und dann geht's um Unfälle beim Wassersport. Zwischen Druck und Hoffnung heißt ein anderer Beitrag. Ah, und dann haben wir eine traurige Zwischenbilanz der DLRG. Ja, und dann nochmal Musik und wir blättern im Tagebuch der großen Hits.
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0: Der gute laute Montagnachmittag bei Radio Sascheleifenland. Kommen wir mal zum Wetter, okay? Hier die aktuelle RSL-Temperatur.
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0: Die aktuelle RSL-Temperatur liegt bei 31 Grad. Die Sonne scheint. Und das tut sie auch heute Abend, zumindest bis 20.59 Uhr, dann geht sie unter. Und dann gibt es sich eine klare Nacht bei 16 Grad. Morgen wieder warm, allerdings nur noch 29 Grad. Aber am Mittwoch kriegt ihr wieder eure 31 Grad zurück. Das war's.
3: 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Mhm.

0: Herzlich willkommen zum Gute Laune Montag Nachmittag. Na, wie wär's mit Musik? Wie wär's mit Informationen? Und das alles in einem? Gut, wir blättern im Tagebuch der großen Hits.
1: 10. August 2013. Stromae steigt mit Papa Ute in die Charts ein. Stromae wird 1985 in Brüssel als Paul van Haver geboren. Er wächst in ärmlichen Verhältnissen auf. Seine Mutter ist alleinerziehend, der Vater verlässt die Familie, als Paul sehr klein ist. Er erinnert sich kaum an ihn. Der Verlust des Vaters beschäftigt ihn von klein auf. Er fragt seine Mutter immer wieder, wo ist Papa? Warum kommt er nicht mehr wieder? Lange Jahre gibt seine Mutter keine Antwort, die den kleinen Paul zufriedenstellt. Die traurige Wahrheit, als sein Vater Anfang der 90er in sein Heimatland Ruanda zurückkehrt, herrscht dort ein grausamer Konflikt. Der Völkermord in Ruanda kostet 1994 Schätzungen zufolge fast 1 Million Menschen das Leben, die der Minderheit Tutsi angehören. Diese wurden systematisch gesucht, gejagt, gefoltert, getötet. Ein schrecklicher Genozid. Als er alt genug ist zu begreifen, was seinem Vater zugestoßen ist, braucht er ein Ventil, um all das zu verarbeiten. Er flüchtet sich in die Musik und verleiht dort seinem Schmerz Ausdruck. Papa Ute heißt Papa, wo bist du? Hier erzählt er also auf eine ganz eigene Art und Weise seine Geschichte. Die Geschichte eines Jungen, der seinen Vater sucht.

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0: Es wird 15 Uhr.
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2: Ich bin Selke Rech. Knapp 4 Wochen vor der Landtagswahl in Sachsen-Anhalt liegt die AfD in einer neuen INSA-Umfrage deutlich vor der CDU. Die AfD kommt demnach auf 42%, die CDU auf 22%.
3: Dahinter folgen die Linke mit 13 und die SPD mit 6%. Das BSW würde mit 5% knapp in den Landtag einziehen, Grüne und FDP würden mit jeweils 4% scheitern. Damit könnte das BSW nach der Wahl eine wichtige Rolle spielen. Parteigründerin Sarah Wagenknecht hat bereits angekündigt, dass CDU-Spitzenkandidat Schulze bei der Wahl zum Ministerpräsidenten nicht mit den Stimmen des BSW rechnen kann. Timo Wiesner, Redaktion.
2: In Spanien und Frankreich sind neue Waldbrände ausgebrochen. Im Südwesten Spaniens mussten rund 500 Menschen ihre Häuser verlassen. Das Feuer hat bereits etwa 80 Quadratkilometer erfasst. Auch in Südfrankreich wurden 2 Dörfer evakuiert. In Kanada ist außerdem ein großer Waldbrand weiterhin nicht unter Kontrolle. Nach den tödlichen Schüssen am Berliner Bahnhof Zoo sucht die Polizei weiter nach dem Täter und bittet Zeugen um Hinweise. Ein 30-Jähriger war in der Nacht auf dem Hardenbergplatz angeschossen worden und noch am Tatort gestorben. Nach bisherigen Erkenntnissen war zuvor eine Gruppe von Menschen in Streit geraten. Dabei fielen mehrere Schüsse. Der Täter flüchtete anschließend mit einem Fahrzeug. Bundesverkehrsminister Bilger begrüßt die Aufhebung des Sonntagsfahrverbots für bestimmte Lkw in einigen Bundesländern. Wegen des Niedrigwassers können viele Schiffe derzeit weniger Güter transportieren. Neben der Straße gäbe es aber auch noch freie Kapazitäten auf der Schiene. Bilger rechnet damit, dass die Probleme durch das Niedrigwasser noch den gesamten August anhalten. Der Juni und Juli waren in Westeuropa so heiß wie noch nie seit Beginn der Aufzeichnungen. Laut EU-Klimadienst Copernicus lag die Durchschnittstemperatur fast 3 Grad über dem Vergleichswert. Gleichzeitig waren die Böden deutlich trockener als bei der Dürre 2022. Experten sehen darin auch eine Folge des Klimawandels.
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2: Die aktuellen Temperaturen in Köln, Bonn 28 Grad, in Hamburg 20, in Bremen 21, in Berlin 29, in Dresden und Frankfurt am Main 31, in Stuttgart 32, in München und Erfurt 31 und in Münster 27 Grad. Heute ist es im Norden wechselnd bewölkt mit schauerartigem Regen. Später entwickeln sich dort jedoch Quellwolken mit einzelnen kräftigen Gewittern. Die Höchstwerte liegen zwischen 19 und 36 Grad. Morgen im Norden sowie an den Alpen wolkig mit vereinzelten Schauern. Sonst vielfach sonnig und trocken. Die Höchstwerte liegen im Norden bei 18 bis 25 Grad, sonst zwischen 35 und 33 Grad.
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0: Wenn es um gesunde Ernährung geht, schauen viele von uns ja auf offizielle Stellen. Die Weltgesundheitsorganisation WHO zum Beispiel oder die DGE, die Deutsche Gesellschaft für Ernährung. Also ich pfeife auf beide, ehrlich gesagt. Seit März 2024 empfiehlt die DGE zum Beispiel, dass man maximal ein Ei pro Woche essen sollte. Aber warum sollte man das tun? Was denkt ihr?
1: Also ich mache mir jeden Morgen mein Frühstücksei und ich genieße das auch, weil das kommt vom Bauernhof, wo wirklich auch glückliche Hühner sind, die auch draußen frei laufen, gut ernährt werden. Ich kenne die Leute, die am Markt stehen und ich habe nichts dagegen, wenn ich jeden Tag ein Ei esse.
2: Das Einzige, was ich mir echt vorstellen könnte, wäre die Frage, wie hält man heutzutage Hühner? Ist das noch verträglich? Wenn, dann würde ich schon lieber ein Ei von glücklichen Hühnern essen.
3: Ein Ei pro Woche erscheint mir wenig. Also ich würde sagen, ist Quatsch. Man kann ruhig mehr Eier essen.
4: Für den Mensch ist ja schon Eiweiß wichtig, aber geht da um Mastbetriebe, Haltung und so weiter.
5: Ja, allein schon die gesundheitlichen Aspekte für einen selber. Zu hohen Cholesterin vielleicht, Verfettung der Bevölkerung durchaus möglich oder Tierschutz allgemein.
0: Warum die offizielle Empfehlung der Deutschen Gesellschaft für Ernährung, maximal ein Ei pro Woche zu essen, gar nichts mit unserer Gesundheit zu tun hat und noch weniger mit dem Tierwohl, klären wir in ein paar Minuten mit einem Ernährungs- und Gesundheitswissenschaftler, mit dem wir auch über den Sinn und die Folgen von ein paar anderen solchen offiziellen Empfehlungen sprechen.

0: Machst du mal ein Ei pro Woche? Bloß nicht zu viel Fett und Gluten ist eigentlich auch nicht gesund. Das sind keine Meinungen vom Stammtisch. Dabei handelt es sich um offizielle Empfehlungen der Weltgesundheitsorganisation WHO, der Deutschen Gesellschaft für Ernährung, DGE und von vielen Krankenkassen. Das Problem dabei, viele dieser Leitlinien sind entweder veraltet oder werden fehlinterpretiert, so das Forum for Evidence-Based Preventative Health. FEBPH. Die gemeinnützige Organisation setzt sich explizit für evidenzbasierte, also wissenschaftlich fundierte Prävention ein, fordert Überarbeitung veralteter Leitlinien und will Gesundheitsmythen aktiv aus der Welt schaffen. Dazu spreche ich jetzt mit Ernährungs- und Gesundheitswissenschaftler Dr. Sven David Müller. Hi.
1: Hallo, ich grüße Sie.
0: Herr Dr. Müller, wenn diese Empfehlungen nicht korrekt sind, woher kommen die dann?
1: Die Wissenschaft hat natürlich in den letzten Jahren sehr viele Weiterentwicklungen gehabt. Und das Problem ist, dass die offiziellen Leitlinien von der DGE, von der WHO, von medizinischen Organisationen sehr lange brauchen, bis sie entwickelt worden sind und dann auch über viele Jahre gültig sind. Dadurch kommt es dann irgendwann auch zu veralteten Empfehlungen und, was auch passieren kann, dass die Empfehlungen schlicht und ergreifend fehlinterpretiert werden und das kann Folgen für die Gesundheit haben.
0: Fangen wir mal beim Ei an. Die Deutsche Gesellschaft für Ernährung empfiehlt seit März 2024, dass man maximal ein Ei pro Woche essen sollte, wenn das nicht korrekt ist. Warum gibt es dann diese Empfehlung?
1: Das ist wirklich ein perfektes Beispiel für eine Fehlinterpretation einer Leitlinie oder Empfehlung. Die Deutsche Gesellschaft für Ernährung empfiehlt ein Ei pro Woche, nicht aus aktuellen medizinischen Erkenntnissen heraus, sondern um das Klima zu schützen, damit weniger Treibhausgase entstehen. Gesundheitsportale, Patientenorganisationen, Zeitschriften, Bücher, aber auch Krankenkassenpublikationen haben das aber falsch aufgegriffen und daraus eine Herzwarnung gemacht. Dabei ist heute absolut klar und wissenschaftliche Studien zeigen das, dass Hühnereier das kardiovaskuläre, das Herzinfarktrisiko nicht erhöhen, auch bei Diabetikern nicht.
0: Naja, glutenfrei ist ja auch so ein, in Anführungsstrichen, Gesundheitstrend, der auf einer EU-Verordnung basiert. Ist glutenfrei also gesund?
1: Ich selbst leide an Zöliakie, also der Erkrankung, bei der man tatsächlich auf Gluten verzichten muss, wo die Erkrankung auch durch Gluten ausgelöst ist. Menschen, die nicht darunter leiden, haben keine Vorteile für ihre Gesundheit, auch für das Körpergewicht nicht. Im Gegenteil, es kann sogar zu Defiziten kommen, zum Beispiel bei Ballaststoffen, bei Eisen oder Zink, weil glutenfreie Lebensmittel weniger davon enthalten. Eine aktuelle Studie an 10.000 Teilnehmern hat als Beispiel auch ergeben, dass es keinerlei Zusammenhang zum Beispiel zwischen Glutenverzehr und Herzkrankheiten gibt. Das heißt, Gesunde können Gluten ohne Problem aufnehmen.
0: Aber weniger Fett sollte man schon essen, oder?
1: Das würde ich so nicht sagen. Auch wenn seit 4 Jahrzehnten alle Menschen Angst vor Fett haben, Fett reduzieren, um Herzerkrankungen zu vermeiden, um Gewicht abzunehmen. Das Problem ist aber nicht das Fett an sich und auch nicht die Menge, sondern welches Fett aufgenommen wird. Die ungesättigten Fettsäuren, die in Ölen, in hochwertigen Ölen, in Samen, Nüssen oder Seefisch vorhanden sind, die sind gut und können das Herz-Kreislauf-Risiko sogar senken und lassen uns sogar besser abnehmen. Und dann ist noch ein weiteres Problem, die Menschen essen dann stattdessen etwas anderes. Und im Rahmen der Fettarmwelle hat das tatsächlich hinterlassen, dass ganz viele Menschen mehr Zucker und Weißmehl essen und das hat dann medizinische Folgen wie die Entstehung einer Fettleber oder eines Typ-2-Diabetes.
0: Was kann man nun tun gegen diese Fehlinformationen und Fehlinterpretationen?
1: Nicht alle Gesundheitsempfehlungen von offiziellen Stellen wie Krankenkassen beruhen automatisch auf gesicherten wissenschaftlichen Erkenntnissen. Wir fordern, dass alles Evidenz, also wissenschaftsbasiert ist und dass Leitlinien ausreichend oft angepasst werden. DGE, WHO, EU und auch medizinische Fachgesellschaften müssen sich viel mehr an den aktuellen Forschungsstand anpassen und veraltete Empfehlungen und Leitlinien nicht mehr herausgeben, denn das kostet real Gesundheit und Geld und das muss nicht sein.
0: Ernährungs- und Gesundheitswissenschaftler Dr. Sven David Müller, ich danke Ihnen für diese Einblicke und Erklärungen.
1: Vielen Dank.

0: Der gute laute Montagnachmittag bei Radio Saarschleifenland. Kommen wir mal zum Wetter, okay? Hier die aktuelle RSL-Temperatur.
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0: Die aktuelle RSL-Temperatur liegt bei 31 Grad. Die Sonne scheint. Und das tut's auch heute Abend, zumindest bis 20.59 Uhr, dann geht sie unter und dann geht sich eine klare Nacht bei 16 Grad. Morgen wieder warm, allerdings nur noch 29 Grad, aber am Mittwoch kriegt ihr wieder eure 31 Grad zurück. Das war's.
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0: Kleine Unternehmen sind das Rückgrat vieler Regionen in Deutschland. Sie schaffen Arbeitsplätze, bilden aus und sorgen dafür, dass die Wirtschaft vor Ort läuft. Doch eine aktuelle Studie zeigt, viele dieser Betriebe stehen derzeit unter Druck und blicken sorgenvoll auf die kommenden Monate. Mehr Infos hat Danica Großer.
1: Nach einer kurzen Erholung im Herbst vergangenen Jahres hat sich die Lage vieler kleiner Unternehmen mittlerweile wieder verschlechtert, so ein Ergebnis der Studie. Die Betriebe halten sich mit Ausgaben zurück, dabei ist der Investitionsbedarf eigentlich hoch, sagt Dr. Markus Klintwort, Vorstandsvorsitzender bei der VR Smart Finanz.
2: Über 60% der kleinen Unternehmen würden gerne entsprechende Anschaffung tätigen oder ihren Betrieb weiterentwickeln. Häufig fehlt dafür aber das nötige Eigenkapital. Andere wiederum, mehr als 40% der Befragten, haben geplante Anschaffungen verschoben oder gleich ganz abgesagt. Und dadurch bleiben viele wichtige Projekte erst einmal liegen, die es eigentlich braucht, um die Wettbewerbsfähigkeit Deutschlands zu stärken.
1: Zu schaffen macht vielen Betrieben aber nicht nur die eigene finanzielle Lage.
2: Natürlich sind die Unternehmen insbesondere auch durch die geopolitischen Krisen und Konflikte verunsichert. Die Probleme und Belastungen sind aber vor allem auch hausgemacht. Wir brauchen also dringend wirtschaftsfreundliche und vor allem verlässliche Rahmenbedingungen in Deutschland.
1: Die Folgen zeigen sich bereits deutlich. Zu Jahresbeginn gab es in Deutschland so viele Unternehmensinsolvenzen wie seit über 20 Jahren nicht mehr.
2: Laut unserer Studie fürchtet sogar knapp ein Fünftel um die Existenz, sollten sich die Rahmenbedingungen nicht absehbar und grundlegend ändern. Ich finde, das ist ein lautes Alarmsignal. Pflasterkleben und Stückwerk reicht nicht mehr. Die Politik sollte endlich entschlossen handeln, das heißt Bürokratie abbauen, Genehmigungsverfahren beschleunigen, die Steuer- und Abgabenlast für Unternehmen reduzieren und auch für wettbewerbsfähige Energiepreise sorgen.
0: Kleine Unternehmen stehen aktuell vor großen Herausforderungen, sehen aber weiterhin Chancen für die Zukunft, wenn die wirtschaftlichen Rahmenbedingungen verlässlicher werden. Weitere Infos gibt es im Netz. Das war ein Beitrag von Danica Großer.

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0: 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Es wird 16 Uhr.
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2: Ich bin Silke Rech. Nach dem Fund einer Sprengstoffdrohne am Flughafen Leipzig-Halle will Bundesinnenminister Dobrindt die Drohnenabwehr deutlich ausbauen. Die Zahl der Spezialkräfte bei der Bundespolizei soll von 130 auf 300 steigen.
3: Außerdem sind künftig bundesweit 8 statt bisher 4 Standorte geplant, damit die Einsatzkräfte schneller vor Ort sein können. In Sachsen-Anhalt soll zudem ein neues Technologiezentrum für Drohnensicherheit eröffnet werden. Die Sprengstoffdrohne in Leipzig war vergangene Woche von einem Flughafenmitarbeiter entdeckt worden. Noah Ulrich, Redaktion.
2: Gut 4 Wochen vor der Landtagswahl in Sachsen-Anhalt liegt die AfD in einer neuen INSA-Umfrage deutlich vorne. Sie kommt auf 42%, die CDU auf 22%. Das BSW würde mit 5% knapp in den Landtag einziehen und könnte bei der Wahl des Ministerpräsidenten eine wichtige Rolle spielen. Die Landtagswahl ist am 6. September. Verstöße gegen den Mindestlohn haben seit seiner Einführung 2015 einen wirtschaftlichen Schaden von rund 64 Milliarden Euro verursacht. Das hat der Deutsche Gewerkschaftsbund berechnet. Rund 35 Milliarden Euro davon fehlen direkt bei den Beschäftigten. Weitere Milliarden gingen den Sozialkassen und dem Staat verloren. Im Schnitt sollen jedes Jahr etwa 2 Millionen Beschäftigte weniger als den vorgeschriebenen Mindestlohn bekommen haben. Gegen einen bereits wegen 10-fachen Mordes verurteilten Krankenpfleger aus Würselen wird in mehr als 120 weiteren Verdachtsfällen ermittelt. Die Staatsanwaltschaften Aachen und Köln haben bereits 46 Leichen untersuchen lassen. Der 45-Jährige war im vergangenen Jahr zu lebenslanger Haft verurteilt worden. Er soll schwerkranken Patienten überhöhte Mengen an Medikamenten gegeben haben. Der Druck auf FIFA-Präsident Infantino wächst. Die Fußballverbände aus Europa, Asien sowie Nord- und Mittelamerika fordern einen Neuanfang an der Spitze des Weltverbandes. Sie werfen Infantino einen Vertrauensbruch vor. Hintergrund sind gescheiterte Pläne, Anteile an FIFA-Wettbewerben an private Investoren zu verkaufen.
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2: Die aktuellen Temperaturen in Köln, Bonn 29 Grad, in Hamburg 22, in Bremen 21, in Berlin 23, in Dresden und Frankfurt am Main 33, in Stuttgart 32, in München 34, in Erfurt 32 und in Münster 27 Grad. Heute ist es im Norden wechselnd bewölkt mit schauerartigem Regen. Später entwickeln sich dort jedoch Quellwolken mit einzelnen kräftigen Gewittern. Die Höchstwerte liegen zwischen 19 und 36 Grad. Morgen im Norden sowie an den Alpen wolkig mit vereinzelten Schauern. Sonst vielfach sonnig und trocken. Die Höchstwerte liegen im Norden bei 18 bis 25 Grad, sonst zwischen 35 und 33 Grad.
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5: Wir haben 16 Uhr und 4 Minuten. In dieser Stunde gibt's gleich eine neue Folge unserer Comedy-Serie. Wir blättern im Tagebuch der großen Hits und machen noch so ein bisschen mehr. Ich bin Metin Gabriel. Hallo.
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0: Ob am Badesee, im Tümpel um die Ecke oder im Freibad. In diesem Hitzesommer suchen viele von uns Abkühlung im Wasser. Doch immer wieder kommt es hier zu tragischen Unfällen. Die Deutsche Lebensrettungsgesellschaft, kurz DLRG, hat eine traurige Zwischenbilanz für dieses Jahr gezogen und die Zahl der tödlichen Badeunfälle veröffentlicht. Mehr von Mike Wirth.
1: In den letzten 7 Monaten sind in deutschen Gewässern mindestens 261 Menschen ums Leben gekommen. Das sind 15 Menschen mehr als im gleichen Zeitraum des Vorjahres und die höchste Zahl seit 2019, erklärt DLRG-Präsidentin Ute Vogt.
2: Wie im letzten Jahr haben wir auch in diesem Jahr wieder besonders viele junge Menschen zwischen 11 und 30 Jahren und insgesamt sind in dieser Altersgruppe 95% der Verunglückten männlich und der Grund ist dafür leider oft leichtsinniges Verhalten oder es sind Alkohol oder Drogen im Spiel.
1: Rund 90% der Badeunfälle ereigneten sich in Binnengewässern, also in Seen, Teichen, Bächen, Flüssen oder Kanälen. Deshalb der Appell.
2: Also am besten dort baden, wo Rettungsschwimmerinnen und Rettungsschwimmer vor Ort sind, dass im Notfall auch jemand eingreifen kann. Das ist am sichersten auch, besonders wenn man mit Kindern baden geht und richtig schwimmen lernen.
1: Dass die Zahl der Verunglückten in diesem Jahr so drastisch gestiegen ist, liegt zum einen an den Temperaturen. Wo mehr Menschen schwimmen, passieren mehr Unfälle. Es fehlt aber auch oftmals an Sensibilität, so Ute Vogt.
2: Menschen überschätzen sich selbst und unterschätzen die Gefährlichkeit von Wasser. Deshalb wünschen wir uns als DLRG mehr Aufklärungskampagnen und wir wünschen uns, dass zum Beispiel das Bundesinstitut für öffentliche Gesundheit sich dieses Themas mal annimmt und in Deutschland auch so eine nationale Kampagne macht für sicheres Schwimmen.
0: Mindestens 261 Menschen sind in diesem Jahr beim Baden ums Leben gekommen. Das zeigt die aktuelle Zwischenbilanz der Deutschen Lebensrettungsgesellschaft. Mehr Infos gibt's auch unter dlrg.de.

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0: Da wird wieder am Montagnachmittag bei Radio Sascha live, 10. August. Na, wie war denn so der erste Schultag? Okay, kommen wir mal zum Wetter und zur aktuellen RSL-Temperatur. Alles in einem.
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0: Jo.
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0: Die aktuelle RSL-Temperatur, die liegt bei 31 Grad und die Sonne scheint und scheint und scheint. Bis 20.59 Uhr, dann geht sie unter, unter und unter. Und dann geht's durch eine klare Nacht bei 16 Grad. Morgen, meine Damen und Herren, Wolken und Sonne im Wechsel. Das Ganze dann bei 29 Grad, also ein bisschen kälter als heute. Und am Mittwoch wird's wieder heiß mit 31 Grad. Sehr schönes Sommerwetter.
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0: Mit der Hits?
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0: Wir haben die Hits und die Hitze für euch.

0: Einen wunderschönen Montag wünsche ich euch. Hier ist der gute Laune Montagnachmittag. Jetzt wieder mit Musik und Informationen. Wir blättern wieder mal im Tagebuch der großen Hits.
1: 10. August 1993. Billy Joel steigt mit The River of Dreams in die Charts ein.

1993 ist Billy Joel schon ein alter Hase im Musikgeschäft. 11 Alben hat er veröffentlicht, zahlreiche Hits, unzählige ausverkaufte Tourneen. Die Menschen lieben ihn für seine fröhlichen Songs. Er ist der Piano-Man, der Mann, der immer ein fettes Grinsen im Gesicht hat. Aber auf seinem 12. und letzten Album hört man nochmal einen ganz anderen Billy. Er ist nachdenklich, philosophiert über das Leben, die Liebe, über Vertrauen und Verrat oder auch über das Leben nach dem Tod, wie im Song The River of Dreams. Woher dieser Stimmungswechsel kommt, ist offen für Spekulationen. Viele glauben, dass der Streit bzw. Rechtsstreit mit seinem Ex-Manager und Schwager dahinter steckt. Der soll ihm Millionen US-Dollar unterschlagen haben. Ob das wirklich der Grund ist, dass die letzte Platte so anders klingt, weiß wohl nur Billy. Fest steht, auch mit dieser Platte hat er wieder einen riesengroßen Erfolg gelandet. Vor allem mit dieser Nummer, The River of Dreams.

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0: Es wird 17 Uhr.
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2: Ich bin Silke Rech. Nach dem Fund einer Sprengstoffdrohne am Flughafen Leipzig-Halle will Bundesinnenminister Dobrindt die Drohnenabwehr deutlich ausbauen. Die Zahl der Spezialkräfte bei der Bundespolizei soll von 130 auf 300 steigen.
3: Außerdem sind künftig bundesweit 8 statt bisher 4 Standorte geplant, damit die Einsatzkräfte schneller vor Ort sein können. In Sachsen-Anhalt soll zudem ein neues Technologiezentrum für Drohnensicherheit eröffnet werden. Die Sprengstoffdrohne in Leipzig war vergangene Woche von einem Flughafenmitarbeiter entdeckt worden. Noah Ulrich, Redaktion.
2: Gut 4 Wochen vor der Landtagswahl in Sachsen-Anhalt liegt die AfD in einer neuen INSA-Umfrage deutlich vorne. Sie kommt auf 42%, die CDU auf 22%. Das BSW würde mit 5% knapp in den Landtag einziehen und könnte bei der Wahl des Ministerpräsidenten eine wichtige Rolle spielen. Die Landtagswahl ist am 6. September. Verstöße gegen den Mindestlohn haben seit seiner Einführung 2015 einen wirtschaftlichen Schaden von rund 64 Milliarden Euro verursacht. Das hat der Deutsche Gewerkschaftsbund berechnet. Rund 35 Milliarden Euro davon fehlen direkt bei den Beschäftigten. Weitere Milliarden gingen den Sozialkassen und dem Staat verloren. Im Schnitt sollen jedes Jahr etwa 2 Millionen Beschäftigte weniger als den vorgeschriebenen Mindestlohn bekommen haben. Gegen einen bereits wegen 10-fachen Mordes verurteilten Krankenpfleger aus Würselen wird in mehr als 120 weiteren Verdachtsfällen ermittelt. Die Staatsanwaltschaften Aachen und Köln haben bereits 46 Leichen untersuchen lassen. Der 45-Jährige war im vergangenen Jahr zu lebenslanger Haft verurteilt worden. Er soll schwerkranken Patienten überhöhte Mengen an Medikamenten gegeben haben. Der Druck auf FIFA-Präsident Infantino wächst. Die Fußballverbände aus Europa, Asien sowie Nord- und Mittelamerika fordern einen Neuanfang an der Spitze des Weltverbandes. Sie werfen Infantino einen Vertrauensbruch vor. Hintergrund sind gescheiterte Pläne, Anteile an FIFA-Wettbewerben an private Investoren zu verkaufen.
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2: Die aktuellen Temperaturen in Köln-Bonn 29 Grad, in Hamburg 22, in Bremen 21, in Berlin 23, in Dresden und Frankfurt am Main 33, in Stuttgart 32, in München 34, in Erfurt 32 und in Münster 27 Grad. Heute ist es im Norden wechselnd bewölkt mit schauerartigem Regen. Später entwickeln sich dort jedoch Quellwolken mit einzelnen kräftigen Gewittern. Die Höchstwerte liegen zwischen 19 und 36 Grad. Morgen im Norden sowie an den Alpen wolkig mit vereinzelten Schauern. Sonst vielfach sonnig und trocken. Die Höchstwerte liegen im Norden bei 18 bis 25 Grad, sonst zwischen 35 und 33 Grad.
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5: 17:04 ist es, eine Stunde lang noch der Nachmittag. Ich bin Metin Gamril, hi.
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0: Wer das Sommerfeeling auf dem Wasser genießen möchte, fährt bzw. surft mit guter Vorbereitung, passender Schutzausrüstung und dem richtigen Unfallschutz einfach entspannter. Weitere Infos findet ihr natürlich wie immer im Netz.

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0: Wer an Oberbayern denkt, hat oft sofort den Chiemsee, den Königssee oder die Zugspitze vor Augen. Dabei gibt es in der Region viele besondere Orte, die deutlich weniger bekannt sind und gerade deshalb den ganz eigenen Charme haben. Mehr von Kollege Jonas Vollwart.
1: Bei den oberbayerischen Geheimatorten stehen nicht klassische Geheimtipps im Mittelpunkt, sondern besondere Orte mit Heimatgefühl, Plätze zum Abschalten und Entdecken. Ziel ist es, Oberbayern neu kennenzulernen und persönliche Lieblingsorte zu finden, sagt Stefanie Reichert von Tourismus Oberbayern München.
2: Ich glaube, das Besondere ist das ganz ehrliche Gefühl von Oberbayern. Also Orte, die wirklich authentisch sind und davon haben wir hier ganz viele, wo man die Region wirklich spürt, in der Landschaft, in kleinen Orten oder auf ruhigen Wegen.
1: Diese Orte sind gleichermaßen für Gäste und Einheimische gedacht. Oft kennt man nur die bekannten Ziele und übersieht die kleinen Alternativen. Sie können perfekt für Familien oder spontane Ausflüge sein. Ganz ohne große Planung und mit guter Anbindung.
2: Viele der Geheimatorte sind nämlich gut mit Bus und Bahn erreichbar. Das heißt, man kann den Ausflug eigentlich schon auf der Fahrt beginnen, ganz ohne Stress, ohne Stau, ohne Parkplatzsuche. Und während draußen die Landschaft vorbeizieht, ist man gedanklich schon mitten im Erlebnis.
1: Wer jetzt Lust bekommen hat, seinen Lieblingsgeheimatort zu entdecken, kann sich online schon mal ein bisschen Inspiration holen.
2: Alle Ideen gibt's gesammelt auf geheimatorte.de. Da findet man ganz unterschiedliche Ausflüge von kurzen Spaziergängen bis zu längeren Touren. Und das Schöne ist, man bekommt sofort Lust loszuziehen, weil die Vielfalt zeigt, wie viel es in Oberbayern noch zu entdecken gibt.
0: Besondere Plätze in Oberbayern. Das war ein Beitrag von Jonas Vollwart. Danke, Jonas.

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0: Da wird wieder Montagnachmittag bei Radio Saarschleifen am 10. August. Na, wie war denn so der erste Schultag? Okay, kommen wir mal zum Wetter und zur aktuellen RSL-Temperatur. Alles in einem.
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0: Die aktuelle RSL-Temperatur, die liegt bei 31 Grad und die Sonne scheint und scheint und scheint. Bis 20.59 Uhr, dann geht sie unter, unter und unter. Und dann geht's durch eine klare Nacht bei 16 Grad. Morgen, meine Damen und Herren, Wolken und Sonne im Wechsel. Das Ganze dann bei 29 Grad, also ein bisschen kälter als heute. Und am Mittwoch wird's wieder heiß mit 31 Grad. Sehr schönes Sommerwetter.
2: Und weiter geht's mit den Hits von heute und den guten von gestern.
0: Mit der Hits?
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0: Wir haben die Hits und die Hitze für euch.

0: Der gute Laune Montagnachmittag ist hier bei eurem Lieblingssender und noch einmal werden wir es tun, meine Damen und Herren. Wir blättern im Tagebuch der großen Hits. Bitteschön.
1: 10. August 2018. Panic at the Disco steigen mit High Hopes in die Charts ein. Have 2015 treffen sich ein paar Songwriter und Produzenten in Aspen in Colorado, um an einem Writing Camp, also einem Camp für Songwriter, teilzunehmen. Die treffen sich quasi und schreiben alle Songs. Sie kommen aber zu früh an und gehen noch eine Stunde lang ein bisschen schwimmen. Und als sie so im Whirlpool sitzen, beginnt einer von ihnen ein bisschen vor sich hin zu summen. Nach und nach kommt dabei eine Melodie zustande und als sie so rumprobieren, entsteht sogar schon ein Songtext. Und das alles ohne Writing Camp. Alles, was man braucht, ist offenbar ein Whirlpool. Schon einige Wochen später nehmen sie dann ein Demo auf. Denn das, was sie da im Whirlpool fabriziert haben, das klingt überraschend gut. Erst wollen sie Rap-Künstler für diesen Song gewinnen, es lehnen aber am Ende alle ab. 2016 gerät das Demo dann aber an Panic at the Disco. Und die sind Feuer und Flamme dafür. Noch bevor die Songwriter zur Produktion eingeflogen werden, hat Frontmann Brendon Urie die Strophen des Songs schon fertig geschrieben. Und fertig ist einer der tollsten Hits von Panic at the Disco. High Hopes!

0: Wir kommen zum Radio Saarschleifenland Erlebnistipp.
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2: Besuchen Sie den Tier- und Archepark im Plättelbornweg in Merzig. Der Park beherbergt vom Aussterben bedrohte Nutztierarten wie zum Beispiel Karakulschafe, Thüringer Waldziege, Hinterwälder Rinder und viele, viele mehr. Der Park ist immer bei freiem Eintritt für Sie geöffnet.
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0: Es wird 18 Uhr.
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2: Ich bin Silke Rech. Im Fall der Sprengstoffdrohne am Flughafen Leipzig-Halle gibt es offenbar eine neue Spur. Wie die Bild berichtet, haben Ermittler DNA an der Drohne gefunden.
3: Diese soll mit einer Spur von einem Brandanschlag auf das DHL-Logistikzentrum am Leipziger Flughafen im Juli 2024 übereinstimmen. Damals war ein Paket mit einem Brandsatz in Flammen aufgegangen. Die DNA konnte bislang keiner konkreten Person zugeordnet werden, ist aber offenbar bereits in einer europäischen Datenbank registriert. Ob zwischen den beiden Fällen tatsächlich ein Zusammenhang besteht, wird jetzt untersucht. Timo Wiesner, Redaktion.
2: Ende Juli sind rund 80.000 Migranten irregulär nach Ceuta gekommen. Die spanische Regierung hat ihre bisherige Schätzung damit noch einmal nach oben korrigiert. Die meisten Menschen kehrten innerhalb von 1 bis 2 Tagen nach Marokko zurück. Bei dem Ansturm kamen mindestens 83 Menschen ums Leben. In Ceuta demonstrierten gestern rund 5.000 Menschen für mehr Unterstützung und einen besseren Grenzschutz. In Regionalzügen der Deutschen Bahn hat es im ersten Halbjahr fast 1000 Übergriffe auf Beschäftigte gegeben. Das sind 14% mehr als im gleichen Zeitraum des vergangenen Jahres. In mehr als 780 Fällen wurde das Zugpersonal körperlich angegriffen. 22 Beschäftigte wurden schwer verletzt. Die Bahn will deshalb ab Herbst Bodycams testen, die neben Bildern auch Ton aufnehmen können. Gedenkstätten zur NS-Zeit und zur SED-Diktatur sollen im kommenden Jahr 10 Millionen Euro zusätzlich vom Bund bekommen. Das Geld soll unter anderem in neue Projekte, zusätzliches Personal und mehr Sicherheit fließen. Profitieren sollen zum Beispiel die Gedenkstätten Buchenwald, Mittelbau-Dora und Dachau. Voraussetzung ist allerdings, dass der Bundeshaushalt wie geplant beschlossen wird. In der SPD gibt es Forderungen nach einem Sonderparteitag und einer neuen Parteispitze. Die Arbeitsgemeinschaft Migration und Vielfalt will, dass das Treffen noch in diesem Herbst sein wird. Sie kritisiert, dass die beiden Parteivorsitzenden Baas und Klingbeil gleichzeitig Regierungsämter haben und deshalb zu wenig Zeit für die Parteiarbeit bleibe. Die SPD müsse dringend auf ihre schlechten Umfragewerte und den Vertrauensverlust bei vielen Wählern reagieren.
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2: Die aktuellen Temperaturen in Köln-Bonn 29 Grad, in Hamburg 22, in Bremen 23, in Berlin 21, in Dresden 28, in Frankfurt am Main 31, in Stuttgart 34, in München 31, in Erfurt 30 und in Münster 24 Grad. In den kommenden Stunden ist es im Norden meist bewölkt, sonst heiter bis sonnig und trocken mit vereinzelten Gewittern im Süden. Über die Nacht klingen die Gewitter weitgehend ab. Morgen im Norden sowie an den Alpen wolkig mit vereinzelten Schauern. Sonst vielfach sonnig und trocken. Die Höchstwerte liegen im Norden bei 18 bis 25 Grad, sonst zwischen 35 und 33 Grad.
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0: Es wird 19 Uhr.
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2: Ich bin Silke Rech. Im Fall der Sprengstoffdrohne am Flughafen Leipzig-Halle gibt es offenbar eine neue Spur. Wie die Bild berichtet, haben Ermittler DNA an der Drohne gefunden.
3: Diese soll mit einer Spur von einem Brandanschlag auf das DHL-Logistikzentrum am Leipziger Flughafen im Juli 2024 übereinstimmen. Damals war ein Paket mit einem Brandsatz in Flammen aufgegangen. Die DNA konnte bislang keiner konkreten Person zugeordnet werden, ist aber offenbar bereits in einer europäischen Datenbank registriert. Ob zwischen den beiden Fällen tatsächlich ein Zusammenhang besteht, wird jetzt untersucht. Timo Wiesner, Redaktion.
2: Ende Juli sind rund 80.000 Migranten irregulär nach Ceuta gekommen. Die spanische Regierung hat ihre bisherige Schätzung damit noch einmal nach oben korrigiert. Die meisten Menschen kehrten innerhalb von 1 bis 2 Tagen nach Marokko zurück. Bei dem Ansturm kamen mindestens 83 Menschen ums Leben. In Ceuta demonstrierten gestern rund 5.000 Menschen für mehr Unterstützung und einen besseren Grenzschutz. In Regionalzügen der Deutschen Bahn hat es im ersten Halbjahr fast 1000 Übergriffe auf Beschäftigte gegeben. Das sind 14% mehr als im gleichen Zeitraum des vergangenen Jahres. In mehr als 780 Fällen wurde das Zugpersonal körperlich angegriffen. 22 Beschäftigte wurden schwer verletzt. Die Bahn will deshalb ab Herbst Bodycams testen, die neben Bildern auch Ton aufnehmen können. Gedenkstätten zur NS-Zeit und zur SED-Diktatur sollen im kommenden Jahr 10 Millionen Euro zusätzlich vom Bund bekommen. Das Geld soll unter anderem in neue Projekte, zusätzliches Personal und mehr Sicherheit fließen. Profitieren sollen zum Beispiel die Gedenkstätten Buchenwald, Mittelbau-Dora und Dachau. Voraussetzung ist allerdings, dass der Bundeshaushalt wie geplant beschlossen wird. In der SPD gibt es Forderungen nach einem Sonderparteitag und einer neuen Parteispitze. Die Arbeitsgemeinschaft Migration und Vielfalt will, dass das Treffen noch in diesem Herbst sein wird. Sie kritisiert, dass die beiden Parteivorsitzenden Baas und Klingbeil gleichzeitig Regierungsämter haben und deshalb zu wenig Zeit für die Parteiarbeit bleibe. Die SPD müsse dringend auf ihre schlechten Umfragewerte und den Vertrauensverlust bei vielen Wählern reagieren.
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2: Die aktuellen Temperaturen: in Köln, Bonn 29 Grad, in Hamburg 22, in Bremen 23, in Berlin 21, in Dresden 28, in Frankfurt am Main 31, in Stuttgart 34, in München 31, in Erfurt 30 und in Münster 24 Grad. In den kommenden Stunden ist es im Norden meist bewölkt, sonst heiter bis sonnig und trocken mit vereinzelten Gewittern im Süden. Über die Nacht klingen die Gewitter weitgehend ab. Morgen im Norden sowie an den Alpen wolkig mit vereinzelten Schauern. Sonst vielfach sonnig und trocken. Die Höchstwerte liegen im Norden bei 18 bis 25 Grad, sonst zwischen 35 und 33 Grad.
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0: Es wird 20 Uhr.
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2: Ich bin Silke Reich. Bei dem schweren Erdbeben in Kolumbien sind mindestens 20 Menschen ums Leben gekommen. Besonders betroffen ist die Stadt Pereira, westlich der Hauptstadt Bogota. Dort wurden zahlreiche Tote und Verletzte gemeldet.
3: Auch in anderen Städten sind Häuser eingestürzt oder schwer beschädigt worden. Teilweise werden noch Menschen unter den Trümmern vermutet. Das Erdbeben hatte eine Stärke von 7,4 und war in weiten Teilen des Landes zu spüren. Auch mehrere Nachbeben wurden registriert. Die Regierung hat einen Krisenstab eingerichtet. Noah Ulrich, Redaktion.
2: Wegen des extremen Niedrigwassers will Bundesverkehrsminister Bilger weitere Lieferengpässe verhindern. Dazu berät er am Mittwoch mit den Verkehrsministern der Länder über zusätzliche Entlastungen. Geprüft werden unter anderem lockere Regeln für die Lagerung bestimmter Güter in Häfen. Bereits umgesetzt wurden zusätzliche Kapazitäten auf der Schiene und die vorübergehende Lockerung des Lkw-Fahrverbots an Sonn- und Feiertagen. Die Bundespolizei baut ihre Drohnenabwehr deutlich aus. Die Zahl der Einsatzkräfte soll von derzeit 130 auf 300 steigen. Außerdem sind 4 neue Standorte geplant. Damit reagiert die Bundesregierung auf den Fund einer Sprengstoffdrohne am Flughafen Leipzig-Halle in der vergangenen Woche. Einen Einsatz der Bundeswehr zur Drohnenabwehr lehnt das Bundesinnenministerium dagegen ab. Bundesfinanzminister Klingbeil zieht seine umstrittenen Steuerpläne für Vereine zurück. Geplant war, den Freibetrag für bestimmte Vereinseinnahmen von 5.000 auf 1.000 Euro zu senken. Nach Kritik soll diese Änderung nun aus dem Gesetz gestrichen werden. Klingbeil betonte, dass sich die Pläne vor allem gegen Wirtschaftsvereine und Verbände gerichtet hätten. Gemeinnützige Sport- oder Musikvereine wären nicht betroffen gewesen. AfD-Mitglieder können in Sachsen-Anhalt ihre Erlaubnis zum Waffenbesitz verlieren. Das hat das Oberverwaltungsgericht in 3 Fällen entschieden. Das Waffenrecht erlaubt einen Entzug, wenn eine verfassungsfeindliche Vereinigung unterstützt wird. Der Staat müsse dabei nicht warten, bis Straftaten oder Schäden entstehen. Die Entscheidungen sind rechtskräftig.
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2: In den kommenden Stunden lassen die Schauer meist nach und es kühlt auf 20 bis 13 Grad ab. Am Dienstag im Norden sowie an den Alpen wolkig mit vereinzelten Schauern, sonst oft sonnig. Höchstwert im Norden bei 18 bis 25 Grad, sonst zwischen 25 und 33 Grad.
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0: Es wird 21 Uhr.
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2: Ich bin Silke Reich. Bei dem schweren Erdbeben in Kolumbien sind mindestens 20 Menschen ums Leben gekommen. Besonders betroffen ist die Stadt Pereira, westlich der Hauptstadt Bogota. Dort wurden zahlreiche Tote und Verletzte gemeldet.
3: Auch in anderen Städten sind Häuser eingestürzt oder schwer beschädigt worden. Teilweise werden noch Menschen unter den Trümmern vermutet. Das Erdbeben hatte eine Stärke von 7,4 und war in weiten Teilen des Landes zu spüren. Auch mehrere Nachbeben wurden registriert. Die Regierung hat einen Krisenstab eingerichtet. Noah Ulrich, Redaktion.
2: Wegen des extremen Niedrigwassers will Bundesverkehrsminister Bilger weitere Lieferengpässe verhindern. Dazu berät er am Mittwoch mit den Verkehrsministern der Länder über zusätzliche Entlastungen. Geprüft werden unter anderem lockere Regeln für die Lagerung bestimmter Güter in Häfen. Bereits umgesetzt wurden zusätzliche Kapazitäten auf der Schiene und die vorübergehende Lockerung des Lkw-Fahrverbots an Sonn- und Feiertagen. Die Bundespolizei baut ihre Drohnenabwehr deutlich aus. Die Zahl der Einsatzkräfte soll von derzeit 130 auf 300 steigen. Außerdem sind 4 neue Standorte geplant. Damit reagiert die Bundesregierung auf den Fund einer Sprengstoffdrohne am Flughafen Leipzig-Halle in der vergangenen Woche. Einen Einsatz der Bundeswehr zur Drohnenabwehr lehnt das Bundesinnenministerium dagegen ab. Bundesfinanzminister Klingbeil zieht seine umstrittenen Steuerpläne für Vereine zurück. Geplant war, den Freibetrag für bestimmte Vereinseinnahmen von 5.000 auf 1.000 Euro zu senken. Nach Kritik soll diese Änderung nun aus dem Gesetz gestrichen werden. Klingbeil betonte, dass sich die Pläne vor allem gegen Wirtschaftsvereine und Verbände gerichtet hätten. Gemeinnützige Sport- oder Musikvereine wären nicht betroffen gewesen. AfD-Mitglieder können in Sachsen-Anhalt ihre Erlaubnis zum Waffenbesitz verlieren. Das hat das Oberverwaltungsgericht in 3 Fällen entschieden. Das Waffenrecht erlaubt einen Entzug, wenn eine verfassungsfeindliche Vereinigung unterstützt wird. Der Staat müsse dabei nicht warten, bis Straftaten oder Schäden entstehen. Die Entscheidungen sind rechtskräftig.
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2: In den kommenden Stunden lassen die Schauer meist nach und es kühlt auf 20 bis 13 Grad ab. Am Dienstag im Norden sowie an den Alpen wolkig mit vereinzelten Schauern, sonst oft sonnig. Höchstwert im Norden bei 18 bis 25 Grad, sonst zwischen 25 und 33 Grad.
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0: Es wird 22 Uhr.
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2: Ich bin Silke Rech. Das war der Tag. Knapp 4 Wochen vor der Landtagswahl in Sachsen-Anhalt liegt die AfD in einer neuen INSA-Umfrage deutlich vor der CDU. Die AfD kommt demnach auf 42%, die CDU auf 22%. Dahinter folgen die Linke mit 13% und die SPD mit 6%. Das BSW würde mit 5% knapp in den Landtag einziehen. Grün und FDP würden mit jeweils 4% scheitern. Damit könnte das BSW nach der Wahl eine wichtige Rolle spielen. Parteigründerin Sarah Wagenknecht hat bereits angekündigt, dass CDU-Spitzenkandidat Schulze bei der Wahl zum Ministerpräsidenten nicht mit den Stimmen des BSW rechnen kann. Im Fall der Sprengstoffdrohne am Flughafen Leipzig-Halle gibt es offenbar eine neue Spur. Wie die Bild berichtet, haben Ermittler DNA an der Drohne gefunden. Diese soll mit einer Spur von einem Brandanschlag auf das DHL-Logistikzentrum am Leipziger Flughafen im Juli 2024 übereinstimmen. Damals war ein Paket mit einem Brandsatz in Flammen aufgegangen. Die DNA konnte bislang keiner konkreten Person zugeordnet werden, ist aber offenbar bereits in einer europäischen Datenbank registriert. Ob zwischen den beiden Fällen tatsächlich ein Zusammenhang besteht, wird jetzt untersucht. Ende Juli sind rund 80.000 Migranten irregulär nach Ceuta gekommen. Die spanische Regierung hat ihre bisherige Schätzung damit noch einmal nach oben korrigiert. Die meisten Menschen kehrten innerhalb von 1 bis 2 Tagen nach Marokko zurück. Bei dem Ansturm kamen mindestens 83 Menschen ums Leben. In Ceuta demonstrierten gestern rund 5.000 Menschen für mehr Unterstützung und einen besseren Grenzschutz. Der Druck auf FIFA-Präsident Infantino wächst. Die Fußballverbände aus Europa, Asien sowie Nord- und Mittelamerika fordern einen Neuanfang an der Spitze des Weltverbandes. Sie werfen Infantino einen Vertrauensbruch vor. Hintergrund sind gescheiterte Pläne, Anteile an FIFA-Wettbewerben an private Investoren zu verkaufen. Der Juni und der Juli waren in Westeuropa so heiß wie noch nie seit Beginn der Aufzeichnungen. Laut EU-Klimadienst Copernicus lag die Durchschnittstemperatur fast 3 Grad über dem Vergleichswert. Gleichzeitig waren die Böden deutlich trockener als bei der Dürre 2022. Experten sehen darin auch eine Folge des Klimawandels.
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2: In den kommenden Stunden lassen die Schauer meist nach und es kühlt auf 20 bis 13 Grad ab. Am Dienstag im Norden sowie an den Alpen wolkig mit vereinzelten Schauern, sonst oft sonnig. Höchstwert im Norden bei 18 bis 25 Grad, sonst zwischen 25 und 33 Grad.
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0: Es wird 23 Uhr.
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2: Ich bin Silke Rech. Das war der Tag. Knapp 4 Wochen vor der Landtagswahl in Sachsen-Anhalt liegt die AfD in einer neuen INSA-Umfrage deutlich vor der CDU. Die AfD kommt demnach auf 42%, die CDU auf 22%. Dahinter folgen die Linke mit 13% und die SPD mit 6%. Das BSW würde mit 5% knapp in den Landtag einziehen. Grün und FDP würden mit jeweils 4% scheitern. Damit könnte das BSW nach der Wahl eine wichtige Rolle spielen. Parteigründerin Sarah Wagenknecht hat bereits angekündigt, dass CDU-Spitzenkandidat Schulze bei der Wahl zum Ministerpräsidenten nicht mit den Stimmen des BSW rechnen kann. Im Fall der Sprengstoffdrohne am Flughafen Leipzig-Halle gibt es offenbar eine neue Spur. Wie die Bild berichtet, haben Ermittler DNA an der Drohne gefunden. Diese soll mit einer Spur von einem Brandanschlag auf das DHL-Logistikzentrum am Leipziger Flughafen im Juli 2024 übereinstimmen. Damals war ein Paket mit einem Brandsatz in Flammen aufgegangen. Die DNA konnte bislang keiner konkreten Person zugeordnet werden, ist aber offenbar bereits in einer europäischen Datenbank registriert. Ob zwischen den beiden Fällen tatsächlich ein Zusammenhang besteht, wird jetzt untersucht. Ende Juli sind rund 80.000 Migranten irregulär nach Ceuta gekommen. Die spanische Regierung hat ihre bisherige Schätzung damit noch einmal nach oben korrigiert. Die meisten Menschen kehrten innerhalb von 1 bis 2 Tagen nach Marokko zurück. Bei dem Ansturm kamen mindestens 83 Menschen ums Leben. In Ceuta demonstrierten gestern rund 5.000 Menschen für mehr Unterstützung und einen besseren Grenzschutz. Der Druck auf FIFA-Präsident Infantino wächst. Die Fußballverbände aus Europa, Asien sowie Nord- und Mittelamerika fordern einen Neuanfang an der Spitze des Weltverbandes. Sie werfen Infantino einen Vertrauensbruch vor. Hintergrund sind gescheiterte Pläne, Anteile an FIFA-Wettbewerben an private Investoren zu verkaufen. Der Juni und der Juli waren in Westeuropa so heiß wie noch nie seit Beginn der Aufzeichnungen. Laut EU-Klimadienst Copernicus lag die Durchschnittstemperatur fast 3 Grad über dem Vergleichswert. Gleichzeitig waren die Böden deutlich trockener als bei der Dürre 2022. Experten sehen darin auch eine Folge des Klimawandels.
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2: In den kommenden Stunden lassen die Schauer meist nach und es kühlt auf 20 bis 13 Grad ab. Am Dienstag im Norden sowie an den Alpen wolkig mit vereinzelten Schauern, sonst oft sonnig. Höchstwert im Norden bei 18 bis 25 Grad, sonst zwischen 25 und 33 Grad.
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0: Es wird 0 Uhr.
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2: Ich bin Silke Rech. Im Prozess um den tödlichen Angriff auf einen Obergerichtsvollzieher in Bexbach soll heute das Urteil fallen. Angeklagt ist ein 42-Jähriger. Er soll den Beamten im November vergangenen Jahres mit einem Jagdmesser getötet haben, als dieser die Wohnung des Mannes zwangsräumen wollte. Die Staatsanwaltschaft wertet die Tat als Mord und fordert 11 Jahre Haft sowie die Unterbringung in der Forensik. Die Verteidigung geht dagegen von Totschlag aus und fordert 5,5 Jahre Haft. Ein Gutachter sieht bei dem Angeklagten eine verminderte Schuldfähigkeit. Der Bund will sich heute erneut Geld am Kapitalmarkt beschaffen. Dafür werden Bundeswertpapiere an Banken und andere große Investoren versteigert. Solche Papiere funktionieren vereinfacht gesagt wie ein Kredit an den Staat. Anleger stellen dem Bund für eine bestimmte Zeit Geld zur Verfügung und erhalten dafür Zinsen. Mit der Ausgabe solcher Wertpapiere finanziert der Bund unter anderem seinen Haushalt und fällige Schulden. Bundeswertpapiere gehören zu den wichtigsten Möglichkeiten des Staates, sich Geld am Kapitalmarkt zu leihen. Von Frankfurt nach Köln, und zwar schwimmend. Extremschwimmerin Nathalie Pohl startet heute Morgen um 6 Uhr zu einer mehr als 200 Kilometer langen Tour durch Main und Rhein. Innerhalb von 4 Tagen will sie Köln erreichen. Mit der Aktion will Pohl darauf aufmerksam machen, dass viele Kinder in Deutschland nicht sicher schwimmen können. Unterwegs werden deshalb Spenden für Schwimmprojekte und die Schwimmausbildung von Kindern gesammelt. Pohl wird auf der Strecke von anderen Schwimmern und einem Begleitboot unterstützt. In Aachen beginnt heute die Reit-Weltmeisterschaft. Bis zum 23. August kämpfen dort rund 650 Sportlerinnen und Sportler aus 35 Ländern um die WM-Titel. Ausgetragen werden 6 Disziplinen, darunter Dressur, Springreiten, Vielseitigkeit und Voltigieren. Den sportlichen Auftakt machen heute die Dressurreiter. Am Abend um 20.15 Uhr steht dann die große Eröffnungsfeier im Hauptstadion auf dem Programm. Insgesamt werden zur Reit-WM rund 500.000 Besucher in Aachen erwartet.
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2: In den kommenden Stunden lassen die Schauer meist nach und es kühlt auf 20 bis 13 Grad ab. Am Dienstag im Norden sowie an den Alpen wolkig mit vereinzelten Schauern, sonst oft sonnig. Höchstwert im Norden bei 18 bis 25 Grad, sonst zwischen 25 und 33 Grad.
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1: Es wird 1 Uhr.
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3: Ich bin Silke Rech. Im Prozess um den tödlichen Angriff auf einen Obergerichtsvollzieher in Bexbach soll heute das Urteil fallen. Angeklagt ist ein 42-Jähriger. Er soll den Beamten im November vergangenen Jahres mit einem Jagdmesser getötet haben, als dieser die Wohnung des Mannes zwangsräumen wollte. Die Staatsanwaltschaft wertet die Tat als Mord und fordert 11 Jahre Haft sowie die Unterbringung in der Forensik. Die Verteidigung geht dagegen von Totschlag aus und fordert 5,5 Jahre Haft. Ein Gutachter sieht bei dem Angeklagten eine verminderte Schuldfähigkeit. Der Bund will sich heute erneut Geld am Kapitalmarkt beschaffen. Dafür werden Bundeswertpapiere an Banken und andere große Investoren versteigert. Solche Papiere funktionieren vereinfacht gesagt wie ein Kredit an den Staat. Anleger stellen dem Bund für eine bestimmte Zeit Geld zur Verfügung und erhalten dafür Zinsen. Mit der Ausgabe solcher Wertpapiere finanziert der Bund unter anderem seinen Haushalt und fällige Schulden. Bundeswertpapiere gehören zu den wichtigsten Möglichkeiten des Staates, sich Geld am Kapitalmarkt zu leihen. Von Frankfurt nach Köln, und zwar schwimmend. Extremschwimmerin Nathalie Pohl startet heute Morgen um 6 Uhr zu einer mehr als 200 Kilometer langen Tour durch Main und Rhein. Innerhalb von 4 Tagen will sie Köln erreichen. Mit der Aktion will Pohl darauf aufmerksam machen, dass viele Kinder in Deutschland nicht sicher schwimmen können. Unterwegs werden deshalb Spenden für Schwimmprojekte und die Schwimmausbildung von Kindern gesammelt. Pohl wird auf der Strecke von anderen Schwimmern und einem Begleitboot unterstützt. In Aachen beginnt heute die Reit-Weltmeisterschaft. Bis zum 23. August kämpfen dort rund 650 Sportlerinnen und Sportler aus 35 Ländern um die WM-Titel. Ausgetragen werden 6 Disziplinen, darunter Dressur, Springreiten, Vielseitigkeit und Voltigieren. Den sportlichen Auftakt machen heute die Dressurreiter. Am Abend um 20.15 Uhr steht dann die große Eröffnungsfeier im Hauptstadion auf dem Programm. Insgesamt werden zur Reit-WM rund 500.000 Besucher in Aachen erwartet.
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3: In den kommenden Stunden lassen die Schauer meist nach und es kühlt auf 20 bis 13 Grad ab. Am Dienstag im Norden sowie an den Alpen wolkig mit vereinzelten Schauern, sonst oft sonnig. Höchstwert im Norden bei 18 bis 25 Grad, sonst zwischen 25 und 33 Grad.
2: Die nächsten Nachrichten aus Deutschland und der Welt hören Sie bei uns wieder in einer Stunde.

0: Es wird 2 Uhr.
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2: Ich bin Silke Rech. Im Prozess um den tödlichen Angriff auf einen Obergerichtsvollzieher in Bexbach soll heute das Urteil fallen. Angeklagt ist ein 42-Jähriger. Er soll den Beamten im November vergangenen Jahres mit einem Jagdmesser getötet haben, als dieser die Wohnung des Mannes zwangsräumen wollte. Die Staatsanwaltschaft wertet die Tat als Mord und fordert 11 Jahre Haft sowie die Unterbringung in der Forensik. Die Verteidigung geht dagegen von Totschlag aus und fordert 5,5 Jahre Haft. Ein Gutachter sieht bei dem Angeklagten eine verminderte Schuldfähigkeit. Der Bund will sich heute erneut Geld am Kapitalmarkt beschaffen. Dafür werden Bundeswertpapiere an Banken und andere große Investoren versteigert. Solche Papiere funktionieren vereinfacht gesagt wie ein Kredit an den Staat. Anleger stellen dem Bund für eine bestimmte Zeit Geld zur Verfügung und erhalten dafür Zinsen. Mit der Ausgabe solcher Wertpapiere finanziert der Bund unter anderem seinen Haushalt und fällige Schulden. Bundeswertpapiere gehören zu den wichtigsten Möglichkeiten des Staates, sich Geld am Kapitalmarkt zu leihen. Von Frankfurt nach Köln, und zwar schwimmend. Extremschwimmerin Nathalie Pohl startet heute Morgen um 6 Uhr zu einer mehr als 200 Kilometer langen Tour durch Main und Rhein. Innerhalb von 4 Tagen will sie Köln erreichen. Mit der Aktion will Pohl darauf aufmerksam machen, dass viele Kinder in Deutschland nicht sicher schwimmen können. Unterwegs werden deshalb Spenden für Schwimmprojekte und die Schwimmausbildung von Kindern gesammelt. Pohl wird auf der Strecke von anderen Schwimmern und einem Begleitboot unterstützt. In Aachen beginnt heute die Reit-Weltmeisterschaft. Bis zum 23. August kämpfen dort rund 650 Sportlerinnen und Sportler aus 35 Ländern um die WM-Titel. Ausgetragen werden 6 Disziplinen, darunter Dressur, Springreiten, Vielseitigkeit und Voltigieren. Den sportlichen Auftakt machen heute die Dressurreiter. Am Abend um 20.15 Uhr steht dann die große Eröffnungsfeier im Hauptstadion auf dem Programm. Insgesamt werden zur Reit-WM rund 500.000 Besucher in Aachen erwartet.
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2: In den kommenden Stunden lassen die Schauer meist nach und es kühlt auf 20 bis 13 Grad ab. Am Dienstag im Norden sowie an den Alpen wolkig mit vereinzelten Schauern, sonst oft sonnig. Höchstwert im Norden bei 18 bis 25 Grad, sonst zwischen 25 und 33 Grad.
1: Die nächsten Nachrichten aus Deutschland und der Welt hören Sie bei uns wieder in einer Stunde.